0: Er soll auch mindestens eins seiner Kinder dabei haben. Der Polizist wurde dank seiner schusssicheren Weste nur leicht verletzt. Arbeitsministerin Baas bekommt für ihren Plan, Beamte in die Rentenkasse einzahlen zu lassen, Gegenwind. Die Union als Koalitionspartner lehnt solche Pläne grundsätzlich ab. Der Deutsche Beamtenbund kritisiert, dass schon frühere Kommissionen keinen Nutzen in einer solchen Rentenreform gesehen hätten und fordert, die Ergebnisse der Rentenkommission abzuwarten. Und der Wirtschaftsweise Werding befürchtet, dass ein solcher Schritt zu lange dauern und am Ende auch zu Mehrkosten führen könnte.
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0: Viele Wolken sind gerade unterwegs, dazu zieht Regen langsam weiter Richtung Norden und Osten. Am Abend kann auch mal ein Gewitter dabei sein. Später lässt das Ganze nach und es bleibt nur noch ab und zu nass. Die Temperaturen liegen aktuell zwischen 16 und 7 Grad. Heute bleibt es erstmal wechselhaft mit Wolken und einzelnen Schauern oder kurzen Gewittern. Dazu maximal 17 bis 23 Grad.

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0: die Zeit. Es ist 6 Uhr. 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
2: Im Studio Dirk Jostes, schönen guten Morgen. Die EU-Länder dürfen künftig Abschiebezentren in Drittstaaten einrichten. Darauf haben sich EU-Parlament und die Mitgliedstaaten geeinigt. Ziel der neuen Vereinbarung sei es, mehr Abschiebungen zu ermöglichen. Philipp Nitzig mit den Details.
3: Unter anderem Deutschland hatte sich für die sogenannten Return-Hubs in Ländern außerhalb Europas eingesetzt. Dort sollen die abgelehnten Asylbewerber hinkommen, die nicht in ihr Heimatland zurück können. Unter anderem sind Länder wie Ruanda oder Usbekistan im Gespräch. Um die Abschiebezentren gab es bis zuletzt Streit. Eine Mehrheit aus der konservativen EVP, zu der auch die Union gehört, und Rechtsaußenparteien haben nun dafür gestimmt.
2: Im Streit ums BAföG geht die SPD auf Konfrontationskurs mit Kanzler Merz. Der hatte gesagt, dass die Erhöhung unter Finanzierungsvorbehalt steht. Das stimmt so nicht. Die Finanzierung sei sicher, sagte SPD-Fraktionsvize Wiebke Ester. Experten von SPD und Union hätten sich schon darauf verständigt, dass es mehr BAföG geben soll. Dass das Kanzleramt diese Einigung jetzt in Frage stellt, sei unnötig und würde junge Menschen nur verunsichern, so Ester weiter. Das Bundesverteidigungsministerium will die Unsicherheiten beim Wehrdienst jetzt endgültig aus dem Weg räumen. Es geht um die umstrittene Abmeldepflicht für Männer im wehrfähigen Alter, wenn sie länger ins Ausland wollen. Mehr von Tom Husse.
4: Verteidigungsminister Pistorius hatte die Regel vor einiger Zeit per Allgemeinverfügung außer Kraft gesetzt. Das soll jetzt auch gesetzlich so verankert werden, heißt es aus dem Ministerium. Damit reagiert die Bundesregierung auf ein Gutachten des Wissenschaftlichen Dienstes des Bundestags. Das kam zu dem Schluss, dass die Allgemeinverfügung rechtswidrig und damit ungültig sein könnte.
2: Eigentlich hatte US-Präsident Trump eine Waffenruhe zwischen Israel und der Hisbollah-Miliz im Libanon ausgehandelt. Scheinbar gehen die Angriffe aber weiter. Beide Seiten melden gegenseitigen Beschuss. Trump hatte am Abend noch erklärt, er habe beide Seiten zu einer Deeskalation bewegt. Fürs DFB-Team geht die heiße Phase der WM-Vorbereitung los. Heute geht der Flieger nach Chicago. Dort testet Deutschland am Samstag ein letztes Mal. Gegner ist Co-Gastgeber USA. Wenig später reist der DFB-Tross dann ins WM-Quartier. Nächste Woche Sonntag gibt's das erste Vorrundenspiel gegen Curaçao.
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5: Mehr Wolken ziehen gerade von Westen rein, während es Richtung Osten noch freundlicher aussieht und meistens trocken bleibt. Im Laufe des Tages wird es dann in der Westhälfte öfter nass. Am Nachmittag sind auch kräftige Gewitter mit Sturmböen drin. Richtung Alpen kann es mittags auch mal regnen. Dazu Höchstwerte von 20 bis 27 Grad. Morgen startet es mit Schauern im Osten. Später wird der Regen weniger. Sonst mal Wolken, mal trocken bei maximal 23 Grad.

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0: durchaus möglich, dass ihr den Titel das erste Mal gehört habt, ja? Ich auch, fast einmal habe ich ihn gehört, als ich den reingetan habe hier in der Rotation. Die Formation BZN aus den Niederlanden war das mit El Cordobés. Ja, aber es hört sich sehr melodisch an. Ja, die sind gesangsstark, muss man eben mal lassen. Herzlich willkommen, ihr Lieben, zu meiner Sendung.
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0: Dienstag ist heute. Dienstag, der 2. Juni 2026. Ihr hört die Sendung Der Morgen mit Gernot, die es montags bis freitags live gibt von 6 bis 9 und unlive mitten in der Nacht von 3 Uhr bis 6 Uhr immer als Wiederholungssendung vom Vortag. Ja, zur vollen Stunde gibt es die Informationen mit Nachrichten, Sport und Wetterbericht in der 20. Sendeminute, ein kleiner Beitrag, um halb dann Wetterinformationen und 10 nach halb gucken wir, wer heute Geburtstag hat. Musikalischerseits, mein Fairnessfilter sorgt dafür, dass ich immer einen deutschsprachig gesungenen, gefolgt von einem nicht deutschsprachig gesungenen Titel spiele. Dazwischen die aktuelle Uhrzeit und zack ist der Drops so gut wie gelutscht. 6 Uhr und 9 Minuten, 9 Minuten nach 6 haben wir es derzeit. Und nach BZN in Englisch hören wir jetzt Sir Cliff Richard und er besingt Ein Sonntag mit Marie. Schön, dass ihr da seid, ihr Lieben, und wir zusammen Kaffee schlürfen. Ich freue mich morgens immer auf euch. Ich hoffe, ihr auch. Ne, ich sehe schon, ihr ja, kopfschüttelnd. Kann ja nicht mal die Klappe halten und Musik spielen?

0: so ein paar Marschrhythmen mit drin, ne? Kennt man gar nicht von Sir Cliff Richard. Ein Sonntag mit Marie. 6:12, 3:07 in der Zwischenzeit. Die Les Humphrey Singers war immer ein bunt zusammengewürfelter Haufen von Leuten, die singen konnten und können, ne? Unter anderem Liz Mitchell von Boney M. Ne? Und natürlich, wie wir alle wissen, Jürgen Drews. Ja, der ebenfalls ist aus dieser Formation hervorgegangen. Promised Land hören wir jetzt.
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0: 6:15, 6:07 in der Zwischenzeit. The Les Humphreys Singers mit Promises Land. Hier in der Sendung Der Morgen mit Gernot. Ihr Lieben, gestern hatten wir ja Pat Boone gewürdigt, ne, mit seinem Geburtstag. Der hat unter anderem einen Titel gesungen, der hieß Speedy Gonzales. Ne? Und die Nummer hören wir uns jetzt nochmal an, aber nicht von Pat Boone, sondern von Rex Gildo. Ah, ihr wisst schon, Fiesta Mexicana Rex, genau. Sexy Rexy. Und der sang das Ding nämlich in Deutsch. Und wie sich das anhört, das hören wir gleich. In wenigen Sekunden geht's los. 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Liebe Radiohörer, danke fürs Einschalten hier in der genderfreien Sendung Der Morgen mit Gernot.
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0: Genau, die Nummer sang er in Englisch, der Pat Boone, der gestern Geburtstag hatte, und Rex Gildo in Deutsch. Speedy Gonzales. Es gab ja auch so eine Zeichentrickserie, ne? Mit so einer Maus, die da durch die Gegend. Die schnellste Maus von Mexiko, genau. Speedy Gonzales. Jetzt, ich kann mir einen Sinn. 6:19. Eine Minute vor 20. Vor was für ein Teil? Ich bin zu früh, etwas zu früh. Ja, weil der Rex nur 2 Minuten 36 ging. Ja, eigentlich 20, ne? Ja, in der 20. Sendeminute, da gibt's den Beitrag immer. Also, holen wir noch zweimal Luft und dann ist es tatsächlich 10 Minuten vor 6:30. Der Beitrag und dann gibt's Leon Ross oder Lion, Leon. Nee, sie möchte Leon genannt werden, ne? Nicht Lion. Leanne oder so. Nee, das würde ja Leanne dann heißen. Nee. Wie auch immer. All we need is love. So, ich bin ein bisschen gestolpert. Da ist doch... Ach so, ja, nee, ja, ich sehe schon. Hier ist was mit den Buchstaben nicht ganz richtig. So, das haben wir mal richtig gemacht. So ist fein. Die hören wir uns jetzt an. Sie ist Meisterin der Disco-Rhythmen. Hätte ich beinahe gesagt. Ja, leider aus vergangenen Zeiten. Aber erst der Beitrag.
1: Weil sie Angst vor bösen Geistern in ihrem Büro hat, ist die Erziehungsministerin der südafrikanischen Provinz KwaZulu-Natal seit 3 Wochen nicht zum Dienst erschienen. Wie die Johannesburger Zeitung Sowetan am Montag berichtete, fürchtet Ministerin Faith Gaza die Rache ihrer Vorgängerin Eileen Chandu, die im August wegen Vetternwirtschaft abgelöst worden war. Sie trachtete ihrer Nachfolgerin nach dem Leben und habe deshalb böse Geister ins Büro geschickt, glaubt Gaza. Sie werde erst wieder zurückkehren, wenn das Büro neu ausgemalt und möbliert worden sei, ließ die Ministerin der Provinzregierung wissen.
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Tanzbare Rhythmen am frühen Morgen mit Leon Ross und All We Need Is Love. 6 Uhr und 25 Minuten, ganz genau 5 Minuten vor 6:30 in der Zwischenzeit. Ihr hört die Sendung Der Morgen mit Gernot, der immer aufgeweckten, selten ruhigen Kerl. Ja, so ist es, ne? Ich stehe tatsächlich auch wirklich so auf, ne? Ich werd wach und zack, sofort von 0 auf 100. Ja. Dafür bin ich aber auch abends dann von 100 auf 0. Schibu, zack, weg ist er. Genau, das kommt schon vor. Ihr Lieben, der nächste Interpret heißt Tanja Lasch und sie besingt ihren, ich würde fast sagen, bekanntesten Song. Sie singt ja etliches, ist die Ex von Martin, der von der Formation Fantasy, ne? Und also auch schon wieder ein paar Jahre her. Mann, diese alten Kamellen, ich sag's euch. Aber egal, Vagabund hieß der Titel, mit der sie richtig guten Erfolg hatte in der Schlagerbranche. Den ziehen wir uns jetzt rein.

0: Moderner Disco Fox mit Tanja Lasch, Vagabundi in meiner Sendung, der Morgen mit Gernot. 6 Uhr und 30 Minuten in der Zwischenzeit, ganz genau 6:30 haben wir's. Wir hören jetzt die Wetteraussichten, wie immer um 6:30 hören wir eventuell ein paar Verbrauchertipps. Für die, die irgendwo wohnen, wo es Verbrauchertipps gibt, ne, wo welche vorliegen. Und dann gibt's Camouflage, The Great Commandment. Ja, hört sich so ein bisschen an wie Depeche Mode, sind sie aber nicht.
1: Mehr Wolken ziehen gerade von Westen rein, während es Richtung Osten noch freundlicher aussieht und meistens trocken bleibt. Im Laufe des Tages wird es dann in der Westhälfte öfter nass. Am Nachmittag sind auch kräftige Gewitter mit Sturmböen drin. Richtung Alpen kann es mittags auch mal regnen, dazu Höchstwerte von 20 bis 27 Grad. Morgen startet es mit Schauern im Osten, später wird der Regen weniger, sonst mal Wolken, mal trocken, bei maximal 23 Grad.

0: Camouflage, The Great Commandment um 6 Uhr und nach 35 Minuten, ganz glatt, 5 Minuten nach 6:30 in der Zwischenzeit. Gestern hatten wir sie auch im Programm, heute nochmal, logischerweise mit einem anderen Titel, ist ja nicht jeden Tag derselbe, ist klar. Heute hören wir mal Sehnsucht ist unheilbar. Die Rede ist von, na klar, Juliane Werding.
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Juliane Werding. Hat sie's drauf oder hat sie's drauf? Na klar, hat sie's drauf. Was gibt's jetzt Schönes? Na klar, nahtlos erstmal die Uhrzeit. 6:41 Uhr und dann haben wir das hier.

So, wen haben wir denn da? Johnny Weissmüller. Kennt der ein oder andere den noch da? Das ist der Tarzan-Darsteller, ja? Ihr wisst schon, oder so ähnlich, ja, ihr wisst schon, ne? Dann Heinz Sielmann, ja? Der hätte heute auch Geburtstag gehabt. 1917 geboren. Wen haben wir noch da so Schönes? Ich guck mal, Wilhelm Wiebken, ne? Der ein oder andere wird ihn noch kennen. Ein deutscher Nachrichtensprecher und Autor, 1935 geboren. Und 2019 im Alter von 84 Jahren gegangen. Er prägte tatsächlich das Gesicht der Tagesschau. Aber zu meiner Zeit. Ja. Lang ist es her. Dann hat jemand Geburtstag, da haben wir gestern sogar eine Würdigung gehabt von Ron Scott, Dingster, Ron Wood. Und jetzt ist Charlie Watts, ne? Der war auch bei den Rolling Stones gewesen, 1941 geboren, hätte heute Geburtstag gehabt, ist aber 21 im Alter von 80 Jahren verstorben. Wen haben wir noch Schönes? Guck ich mal. Aha, Graham Bonney hat heute auch Geburtstag und er wird 83 Jahre. Ne? Den habe ich mal persönlich kennengelernt. Das ist ein netter Bursche, ne? Immer lustig drauf, kann man echt nicht meckern. Des Weiteren Hildegard Krekel, die kennt ihr von Ein Herz und eine Familie. Ja, da genau, die deutsche Schauspielerin hätte heute auch Geburtstag gehabt. Wer ist noch da? Ich gucke. Ah ja, guck mal hier, David Dundas, britischer Komponist, Popmusiker und Schauspieler. Ja, der ist heute 81 Jahre geworden und der ist noch unterwegs, ja? 1945 geboren. Wir kennen ihn alle von dem berühmten Titel Jeans On. Und, na klar, den ziehen wir uns jetzt rein. Guten Morgen, ihr Lieben.

0: Jeans on. Geburtstagskind des Tages, David Dundas. Und herzlichen Glückwunsch auch allen anderen Geburtstagskindern, die ich nicht erwähnt habe. Die anderen 20 Millionen auf der Erde. 6 Uhr und 47 Minuten in der Zwischenzeit. 2 Minuten nach 6:45. Haben wir noch einen kurzen? Ja, hier ist noch ein kurzer. Rex Gildo, den hatten wir vorhin schon mal kurz im Programm, ja, mit Speedy Gonzales. Jetzt ist er als Duettpartner zu hören und zwar von Gitte Henning. Die wird ja nächstes Jahr glatt 80. Da gucken wir mal, was er da so alles dann von ihr zu hören ist. Auf Tour ist er auch noch, wissen wir ja. Und hier so ein echter Oldie aus den Zeiten, wo sie noch zusammengesungen hatten unter Gitte und Rex. Ja, genau. Vom Stadtpark die Laternen.
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0: Musikalisch haben die richtig gut zusammengepasst, ja. Die beiden Stimmen, die klangen sehr harmonisch miteinander. Ah ja, das muss man denen mal so lassen. Den beiden Gitte Henning und Rex Gildo vom Stadtpark Die Laternen. 6:51, 9:07. Jetzt aber hopp die Pop, die alle, die los müssen zum Maloche. Den wünsche ich einen richtig tollen Dienstag. Wir hören uns dann morgen früh um 6 Uhr wieder oder etwas früher. Manche hören auch die Wiederholung. Ich sehe, dass die letzte Stunde sehr stark besucht. Da wird sehr viel eingeschaltet. Und viele müssen jetzt los. Und denen wünsche ich einen schönen Tag. Und alle anderen schön artig dranbleiben. Und um 7 Uhr, da werden wir dann die begrüßen, die ihren Wecker stellen. Ne? Mal sehen, wer dann da alles so einschaltet. Gucken wir mal. Was haben wir jetzt Schönes? Die Tavares und More Than a Woman. Na siehste.
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0: Dieter Wahres und More Than a Woman. Das Ganze um 6 Uhr und 55 Minuten. Guck an, die Stunde ist durch, die erste. 5 Minuten vor 7. Jetzt hören wir gleich die Nachrichten, Sport und Wetterbericht. 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Zum Beispiel die Morgensendung von 6 bis 9 oder auch die Wiederholungssendung von 3 Uhr in der Nacht bis 6 Uhr ran. Ne? Danke im Vorab dafür. Jetzt gibt's noch ran bis an die Information, die Tina Jörg mit der Liechtensteiner Polka. Ihr wisst schon, die kleine Schwester von der großen Mary Rose. Ja? Wobei man also die Schwester nicht unbedingt in den Schatten stellen muss. Sie kann auch singen, das hat sie mehrfach bewiesen. Ne? Unter anderem mit dem Titel Wir lassen uns das Singen nicht verbieten. Was für ein Zufall. Da ist er, die Liechtensteiner Polka.
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0: Zeit. Es ist 7 Uhr. 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
2: Im Studio Dirk Jostes, schönen guten Morgen. Die EU hat sich auf nochmal härtere Abschieberegeln geeinigt. Parlament und Mitgliedstaaten einigten sich unter anderem auf die umstrittenen Abschiebezentren außerhalb der EU. Fabian Hoffmann mit den Einzelheiten.
3: Dahin sollen abgelehnte Asylbewerber gebracht werden, die nicht in ihre Herkunftsländer abgeschoben werden können. Zuletzt hatte Italien schon so ein Abschiebezentrum in Albanien eingerichtet. Bundesinnenminister Dobrindt will bis Ende des Jahres Vereinbarungen mit Drittstaaten schließen. Menschenrechtsorganisationen warnen da vor einer Kriminalisierung der Migration. Weitere Verschärfungen: Die Abschiebehaft wird verlängert und es gibt härtere Strafen für Menschen ohne Bleiberecht, die trotzdem in der EU bleiben.
2: Die SPD will an der geplanten BAföG-Erhöhung festhalten. Fraktionsvize Esther sagt, die Finanzierung steht. Philipp Nützig berichtet.
4: Finanzminister Klingbeil habe die Kosten in seiner Haushaltsplanung berücksichtigt, so Esther. Aus dem Kanzleramt hieß es zuvor, die Erhöhung stehe unter Finanzierungsvorbehalt. Rund um den Studienkredit BAföG war über das Wochenende Streit ausgebrochen. Forschungsministerin Bär hatte die Erhöhung der Wohnkostenpauschale und des Höchstsatzes in Frage gestellt. Eigentlich hatte Schwarz-Rot sich im Koalitionsvertrag sogar auf die genauen Details der Erhöhung verständigt.
2: Die Fernzüge der Deutschen Bahn kommen weiter oft zu spät. Nur gut 61% von ihnen waren im vergangenen Monat pünktlich. Das zeigt eine Bilanz der Deutschen Bahn, die der Süddeutschen Zeitung vorliegt. Eine kleine Verbesserung ist das trotzdem. Im vergangenen Jahr lag die Pünktlichkeit oft bei unter 60%. Mit einem großen Festakt in Berlin wird heute der 40. Geburtstag des Bundesumweltministeriums gefeiert. Viele Gäste aus Verbänden und Politik sind dabei, darunter auch Altkanzlerin Merkel. Sie wird eine Rede halten. Merkel stand in den 90ern selbst an der Spitze des Ministeriums. Die deutsche Fußballnationalmannschaft fliegt heute in die USA. Am Frühnachmittag geht's nach Chicago. Dort testet das DFB-Team am Samstag ein letztes Mal gegen Co-Gastgeber USA. Kommende Woche wird's dann richtig ernst. Am Montag geht's ins WM-Quartier. Am Sonntag steigt Deutschland gegen Curaçao ins Turnier ein.
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5: Der Morgen startet wolkig. Im Osten gibt's dazu auch mal größere Auflockerungen und Sonne. Insgesamt bleibt's erstmal meist trocken. Im Laufe des Tages ziehen von Westen her mehr Wolken rein. Dazu kommt erst Regen und dann immer wieder Schauer. Am Nachmittag sind auch kräftige Gewitter drin. Die Höchstwerte liegen bei 22 bis 27 Grad. Morgen geht's wechselhaft weiter mit Schauern und einzelnen Gewittern, maximal 23 Grad.

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0: The Fortunes und Freedom Come, Freedom Go. Das war der Opener der zweiten Stunde meiner Sendung.
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0: Dienstag, der 2. Juni 2026. Ihr hört die Sendung Der Morgen mit Gernot, die es montags bis freitags live gibt von 6 bis 9 und unlive mitten in der Nacht von 3 Uhr bis 6 Uhr. Vor meiner Live-Sendung immer die Wiederholung vom Vortag. Zur vollen Stunde wird er informiert mit Nachrichten, Sport und Wetterbericht in kompakter Variante. Wie sich's gehört, in der 20. Sendeminute, da hören wir einen kleinen Beitrag, um halb dann die Wetteraussichten. Und 10 nach halb gucken wir, wer heute Geburtstag hat. Musikalischerseits wie immer ein deutschsprachig gesungener, gefolgt von einem nicht deutschsprachig gesungenen Titel. Das immer im Wechsel und dazwischen, na klar, in der Morgensendung die aktuelle Uhrzeit. 7 Uhr und 8 Minuten, 8 Minuten nach 7. Herzlich willkommen nochmal allen, die gerade frisch eingeschaltet haben. Ich wünsche einen tollen Dienstagmorgen und wenn ihr da gerade beim Kaffeekochen gerade seid, ja, hier ist meine Tasse, bitte nachfüllen. Wir hören nach den Fortunes in Englisch jetzt was Deutsches mit Wenke Myhre, der charmanten Norwegerin. Komm allein, besingt sie. Ich finde es schön, dass ihr da seid und los geht's.

0: Wenke Möhre habe ich sehr gerne im Programm mit verschiedensten Songs, unter anderem Komm allein, wie eben gehört. 7:11, 4 Minuten vor 7:45 haben wir es. Hot Shot gibt's jetzt. Eine schöne Zusammenstellung, ja, nett singen können sie auch. Ne? Vielleicht nicht ganz so bekannt wie Modern Talking, ja, habe ich aber nicht gesagt. Aber durchaus gesangvoll melodisch im Ohr zu bemerken. Und zwar Fire in the Night hören wir jetzt hier. Eigentlich wollte ich noch ein bisschen was Politisches erzählen zur Frau Baas. Sie hat Fehler eingeräumt. Nee, was? Ehrlich? Na, warte mal, später. Ich höre erstmal Hotshot.
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0: Hotshot, Fire in the Night. Das Ganze um 7 Uhr und 15 Minuten, ganz genau 7:45 haben wir es. Ja, oder 7:15 beziehungsweise 7:45. Von mir aus auch so. Wir hören gleich Pingo, ja, so heißt diese Formation. Spaß auf 45, das ist zusammengereiht. Jetzt kriegen wir es besser hin. Ja, zusammengereiht, hübsche Melodien aus dem deutschen Schlagerbereich. Ja, ihr werdet mit Sicherheit welche erkennen. So, ihr wisst ja, ich kann es nicht lassen. Was steht hier? Ja, ich lese das vor, ne? Menschen sind wütend. Bas gesteht in Düsseldorf Fehler ein und spricht über Wählerwut. Nee, was? Ehrlich? Dieses Echo schlägt ihr auch in ihre Heimat Duisburg entgegen. Im eigenen Wahlkreis spürt sie die Wut der Leute hautnah. Ihr offenes Bekenntnis, die Menschen sind wütend auf die Regierung und auf meine Partei. Ach Quatsch, Blödsinn, Frau Baas. Wir lieben sie doch alle. Die SPD-Chefin gescheht, auch ich polarisiere, ne? Als RP-Chefredakteur Moritz Döbler nachhakte, ob sie persönlich ebenfalls Fehler begehe, gestand die 58-jährige Politikerin freimütig, auch ich polarisiere. Doch nach den zahlreichen Konflikten in der schwarz-roten Koalition verspricht sie eine Kurskorrektur. Und jetzt kommt das Beste. Achtung! Ich habe mir fest vorgenommen, nur noch Zuversicht auszustrahlen. Was? Moment. Wenn irgendwo was strahlt, da muss erstmal Licht aufgehen, ne? Ist denn da überhaupt Licht? Wo leuchtet die Dame denn? Ja. Ich weiß nicht wo. Die SPD ist völlig realitätsfremd. Absolut. Wann waren die letzte Mal dicht am Volk und an ihren Nöten, Ängsten und Sorgen? Ja, kann ich euch sagen, als Helmut Schmidt noch Bundeskanzler war, da war die SPD noch eine echte, coole Arbeiterpartei. Und die haben 38% eingefahren. Heute 12. Ja, da geht aber noch was nach unten, oder? Nee, du, die SPD, das sind Knalltüten, du.
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0: Bimbo heißt der Interpret, also die Formation, die das jetzt zusammengestellt hat. Spaß auf 45. Und das schön in zusammengestellten, ja, Titeln, die man also durchaus kennt, wenn man über 40 ist, hätte ich jetzt beinahe dazu gesagt. 7 Uhr und 23 Minuten, 7 Minuten vor 7:30. Wir hören jetzt den versprochenen Beitrag und dann gibt es die schöne Stimme von Engelbert. Ach, was schön, ja? Der Traum aller Schwiegermutter war er früher, jetzt ist er ja auch abgelöst worden von anderen Interpreten. Ne? Sentimental Lady. Ist aber einprägsam. Bisschen was fürs Herz. Muss ja auch sein am Morgen. Reinlicher Einbrecher. Nur die eigene Körperpflege hat ein Serieneinbrecher im baden-württembergischen Waldshut-Thiengen bei seinen kriminellen Taten im Sinn. Seit Jahresbeginn ist der Unbekannte bereits 4-mal in die Wohnung eines 64 Jahre alten Rentners eingedrungen. Dabei hat der Einbrecher nach Angaben der Polizei nie etwas gestohlen, sondern jeweils nur die Dusche der Wohnung benutzt. Bei seinem letzten Einbruch am Sonntagabend ließ der Einbrecher erstmals eine Spur zurück. Die Polizei fand am Tatort einen gebrauchten Waschlappen.
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0: Ich muss aber nachhaken. Ich finde das, dass die so realitätsfremd sind. Engelbert, Sentimental Lady, da ich sprach ja eben von der Frau Baas, ja, die ist, naja, gut, okay. Also persönlich darf man ja nicht beleidigen, sonst kommt ja morgen denn die Verfassungsschutzgeschichte und dann Hausdurchsuchung und Bademantel und alles sowas. Aber ich lese mal hier vor, was andere über sie sagen. Ja? Wir haben 7.28 Uhr in der Zwischenzeit, 2 Minuten vor 7, den muss ich euch doch erzählen. Ja? Ich weiß nicht, ob das gegen Datenschutz verstößt, somit werde ich nicht den Namen sagen. Aber hier in den Kommentaren von diesem Beitrag, ja, kennt ihr ja bei MSN, ne? Da steht, die Frau hat noch nie Zuversicht ausgestrahlt und wird auch nie Zuversicht ausstrahlen. Das geht gar nicht bei ihrer Physiognomie. Das muss das mal hinkriegen. Und ihre Dämlichkeiten mit ich polarisiere, ja, abzutun. Verspricht keine Besserung. Früher wäre ein Bruchteil von dem, was heute passiert, ein Rücktrittsgrund gewesen. Heute tritt niemand mehr zurück. 50.000 Euro an Steuergeldern sackt sie jeden Monat von dem Einheitsbraunen ein. Für was? Damit sie die Bevölkerung beschimpfen kann, nichts können, aber dem Staat zur Beute machen. Weg mit der SPD. Kannst du mal sehen. Frau Baas, das war eine Volksmeinung von jemandem aus dem Volk. Die anderen Kommentare sind ähnlich gestrickt. Ha? Wie wär's mal, ins Volk reinzuhören? Sie sind doch Ministerin, richtig? Minister heißt Diener. Sie dienen uns, dem Volk. Sie haben gar nichts zu sagen. Sie haben das zu machen, was das Volk will. Minister heißt Diener. Ja, sie sind Diener des Volkes. Wenn sich das mal klar machen würden und dann mal hingehen würden zum Volk, richtig dicht ran, ins Volk rein, dann würden sie es merken, was sie alles falsch machen. Ja, ich weiß, bei SPD immer, nein, wir haben doch gar nichts gemacht. Richtig. Gar nichts gemacht. Das ist das Problem. Meinte Kelly, jetzt oder nie.
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0: rocklastige Klänge mit Survivor und Eye of a Tiger.
1: Der Morgen startet wolkig. Im Osten gibt's dazu auch mal größere Auflockerungen und Sonne. Insgesamt bleibt's erstmal meist trocken. Im Laufe des Tages ziehen von Westen her mehr Wolken rein. Dazu kommt erst Regen und dann immer wieder Schauer. Am Nachmittag sind auch kräftige Gewitter drin. Die Höchstwerte liegen bei 22 bis 27 Grad. Morgen geht's wechselhaft weiter mit Schauern und einzelnen Gewittern, maximal 23 Grad.

Coole Mucke aus den 80ern. Mit dem Auge des Tigers, Eye of the Tiger. Und das Ganze um 7 Uhr und 38 Minuten. 8 Minuten trennen uns nach 7:30 derzeit. Wolfgang Petri habe ich sehr gerne im Programm. Ich weiß, ihr hört ihn auch gerne. Wir hören einen echten Klassiker. Verlieben, verloren, vergessen, verzeihen. Da ist er. Wir

0: Johnny Weissmüller, ja, der Filmschauspieler, ihr wisst schon, Tarzan-Darsteller, der erste Tarzan-Darsteller, ne? Der hätte, muss man dazu sagen, der heute Geburtstag hat, am 2. Juni 1904 geboren. Dann der Dokumentarfilme, der Tierdokumentarfilme, Heinz Sielmann.
1: Ihr wisst schon, da mit den kleinen Tierchen, ja? Genau, der hat auch so viele Sendungen gemacht über Tiere, ne?
0: Der 1917 geboren, der hätte heute auch Geburtstag gehabt. Wen gibt's noch Wichtiges? Wir gucken, wer ist da noch? Aha, Wilhelm Wiebken, ne? Der Nachrichtensprecher aus der Tagesschau. Damals, wo die Tagesschau noch nicht verlogen war und mit KI von vorne bis hinten bestückt, wo sogar das Wetter noch stimmte. Heute ist sogar das Wetter verlogen. Kannst du mal sehen, kriegt man auch hin, ne? Deswegen guckt ihr lieber gerne das. Lieber nicht, ich gucke lieber aus dem Fenster, da ist das wahre Wetter. Charlie Watts, entschuldigen Sie bitte. Der ehemalige Schlagzeuger der Rolling Stones, 1941 geboren. Leider ist er ja nicht mehr unter uns. Der hätte heute auch Geburtstag gehabt. Graham Bonney, den werden wir gleich würdigen. Ja, 1943 geboren, wird heute 83 Jahre, kenne ich persönlich. Ja, hab schön mit ihm Schwätzchen gehalten. Marvin Hamlisch, der hatte viele Instrumentaltitel von sich gegeben. Und David Dundas, du musst auch nicht vergessen. Ne? Jeans On, haben wir vorige Stunde gehört. Vielleicht spiele ich nächste Stunde nochmal. Ne? Kennen wir. Jetzt gucken wir, wie heißt er? Da ist er ja schon. Graham Bonney. Und er singt einen seiner berühmtesten Titel, Supergirl. Ja? Gibt's auch auf Deutsch, aber hier mal, weil er ja ein Brite ist, in seiner Landessprache in Englisch.

0: Graham Bonney, Geburtstagskind des Tages mit Supergirl. Wir kennen ihn noch vielen anderen Songs. Ja, Baylor, Dry, Dry, Dry auf dem Telefon und sowas alles. Ja, ja, ja. Hat noch ein bisschen mehr auf der Pfanne. Wir haben es 7 Uhr und gleich 47 Minuten, 2 Minuten nach 7:45. Horst Schlemmer aus der Rubrik Comedy-Mucke hören wir jetzt mit Gisela. Ja, ja, ja. Der Text ist das Entscheidende. Die Melodien sind egal an der Stelle.
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1: Aber bitte mit Sahne. Oder soll es vielleicht doch ein Keks sein?
2: Namen, Günni.
3: Namen, Horst.
2: Machst du mir mal zwei?
3: Zweimal Herrengedeck?
2: Ja, wie immer Herrengedeck, weißt du? Ich hatte heute so einen Scheißtag, das kannst du dir gar nicht vorstellen. Ach, immer die gleiche Scheiße, weißt du doch wieder nicht. Ja, mach mir nochmal zwei, komm, ist auch egal. Ich wollte eigentlich nicht so lange bleiben, aber... Wenn es schmeckt, schmeckt es nicht. Oh, wer sitzt denn da? Mann, das ist aber ein Geschoss. Hier sieht so aus, als wäre die auf der Suche nach einem Abenteuer, das verrückte Huhn. Halt einmal aber das Herz auf. Trinken Sie einen mit?
4: Nein, ich möchte nicht.
2: Ich bin der Horst Schlemmer. Ich bin Single. Hm. Weißt du? Ja.
4: Ja.
2: Ich bin vom ADAC.
4: Oh.
2: Weißt du, wie ich ihn abflecke? Ja, entschuldige.
4: Also wirklich, weißt du?
2: Trinken Sie denn einen mit oder sind Sie verheiratet?
4: Nein, ich möchte nicht.
2: Weißt du Bescheid? Ja. Wie heißen Sie denn?
4: Ich heiße Gisela.
2: Gisela?
4: Ja, Gisela, habe ich doch gesagt.
2: Gisela, Gisela, Gisela.
4: Oh.
2: Du machst mich verrückt.
4: Oh.
2: Gisela, Gisela, Gisela. Das klingt wie Musik.
4: Also, das glaube ich jetzt nicht.
2: Gisela, Gisela, Gisela.
5: Gisela!
2: Heute hast du Glück. Ja, ist ein herrlicher Abend, ne?
4: Ist doch am Regnen.
2: Ja.
4: Ja.
2: Günni, machst du uns noch zwei?
4: Nein, ich möchte nicht.
2: Oh, das war meine Hand.
4: Also, das ist doch unglaublich. Also wirklich.
2: Gisela.
4: Ja.
2: Komm, sei doch nicht so.
4: Also,
2: weißt du, was ich meine?
4: Also, geht das mir zu nah? Das möchte ich nicht.
2: Mach dich doch nicht verrückt. Ich sag immer, in jedem Mann steckt ein Terrier. Nur meiner darf nachts raus.
4: Ja, was heißt das? Verstehe ich nicht.
2: Ja.
4: Hab ich nicht verstanden.
2: Sind die Zähne erstmal raus, hat die Zunge freies Spiel.
4: Also wirklich, das ist ja widerlich. Also, weißt du.
2: Weißt du, Lisa.
4: Gisela.
2: Ach, Gisela, Gisela, Gisela. Ja, ja. Ich weiß, ja. Gisela, Gisela, Gisela.
4: Singt er wieder.

0: Stück.
1: Ich weiß gar nicht, ob dir bewusst ist, was du gerade hier mit mir machst, Gisela. Du spielst mit mir. Ach. Du machst mich verrückt, weißt du das? Meine Gefühle fahren Karussell, Gisela. Ich kenne mich selber nicht mehr. Gisela, die ganzen jungen Hühner, die kannst du doch alle in eine Tonne kloppen. Weißt du, du hast gelebt. Du hast Lebenserfahrung. Weißt du, du machst mich verrückt. Du weißt, was ich will. Gisela, du spielst mit mir.
2: Nein, ich möchte nicht.
3: Gisela, Gisela, Gisela.
2: Haus, was ist mit dir? Sag mal, du hast dich ja total verausgabt. Du bist ja am Schwitzen. Kriegst du noch Luft? Oh, das darf doch nicht wahr sein jetzt. Willst du eine Frikadelle? Eine Frikadelle? Oh, das gibt's doch wohl nicht. Jetzt ist der hier eingeschlafen. Oh, das kann doch wohl nicht wahr sein.
4: Wer zahlt denn jetzt?
2: Nein, ich zahle das nicht. Ich wollte doch nicht. Ich hab doch immer gesagt, ich möchte nicht.
4: Dann müsste zahlen.
2: Nein, ich zahle das nicht. Das ist doch unglaublich.
0: Oh,
2: ich bin weg. Das gibt es doch alles nicht. Also wirklich. Also wirklich, weißt du? Also ich möchte.
5: Weißt du Bescheid, ja? In jedem Mann steckt ein Terrier. Nur meiner darf nachts raus.
6: Dieser Typ mit seiner Moderation macht mich noch völlig wahnsinnig.
5: Horst Schlemmer, Gisela. 7:53, 7:07 haben wir es in der Zwischenzeit. Rufus and Chaka Khan hören wir jetzt mit I Need Nobody. Ja, der Horst Schlemmer. Ja, das waren doch Zeiten. Lang ist's her. Jetzt ist er da irgendwo wieder mit einem Film aufgetaucht, aber leider ist das Ding, wie sagt man, modern gefloppt. Ja, nicht so, wie er dachte, der Erfolg. Nee, die Nummer ist nun inzwischen auch durch.
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0: Chaka Khan. I need nobody. 7:58 haben wir es in der Zwischenzeit. Jetzt gibt es gleich die Nachrichten, Sport und Wetterbericht in kompakter Variante. Und ihr wisst ja, habt ihr bestimmt schon gemerkt, ne, dass zum Schluss immer, wenn ein ganzer Titel nicht mehr hinpasst, dann kommt so ein bisschen Instrumentalsong mit dran. Ne? Das hat seinen Sinn damit, wenn ich jetzt einen Titel spielen würde, würde er nicht mehr ausgespielt werden. Das wäre unfair dem Interpreten gegenüber und vor allem den Truppenteilen, die so einen Titel entstehen lassen. Ne? Die haben sich ja viel, viel Mühe gegeben. Und darum lieber ein Instrumentaltitel, da wird nicht gesungen. Da wird also dem Interpreten nicht das Mikrofon weggedreht. Ne? Da kann man immer leise und in jedem Moment mehr oder weniger ausblenden. Das machen wir jetzt auch. James Last und sein Orchester, der Gefangenenchor aus Nabucco. Und der wird natürlich nicht ausgespielt, sondern da haben wir dann diesen klassischen Fall des Ausblendens. Weil die Informationen pünktlich um 8 erscheinen müssen. Ich würde mich freuen, wenn ihr dranbleibt und wir uns in der dritten Stunde der Morgen mit Gernot wieder hören. Bis gleich, ihr Lieben. Schön dranbleiben.
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0: die Zeit. Es ist 8 Uhr. 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
2: Im Studio Dirk Jostes, schönen guten Morgen. Die EU verschärft ihre Migrationspolitik weiter. Das Parlament und die Mitgliedstaaten haben sich darauf geeinigt, Abschiebezentren in Drittstaaten einzurichten. Damit soll die Zahl der Rückführungen erhöht werden. Unter anderem Deutschland, Österreich und Dänemark hatten sich dafür eingesetzt. Der Migrationsforscher Raphael Bossong sagte bei NTV.
3: Insgesamt will man, glaube ich, mehr Steuerung innerhalb der EU, aber auch nach außen senden. Es ist schwieriger geworden, Asyl zu bekommen.
2: Menschenrechtsorganisationen warnen mit Blick auf die Abschiebezentren vor einer Kriminalisierung der Migration. In Brüssel geht es heute wieder um neue Regeln bei Flugverspätungen. Seit Jahren ringen das EU-Parlament und die 27 EU-Mitgliedstaaten um eine Reform der Fluggastrechte. Unter anderem geht es darum, ab wann Passagiere Geld bekommen sollen. Auch geht es um einfachere Anträge mit vorausgefüllten Formularen. Im Streit ums BAföG geht die SPD auf Konfrontationskurs mit Kanzler Merz. Der hatte gesagt, dass die Erhöhung unter Finanzierungsvorbehalt steht. Das stimmt so nicht. Die Finanzierung sei sicher, sagte SPD-Fraktionsvize Wiebke Esther. Experten von SPD und Union hätten sich schon darauf verständigt, dass es mehr BAföG geben soll. Dass das Kanzleramt diese Einigung jetzt in Frage stellt, sei unnötig und würde junge Menschen nur verunsichern, so Esther weiter. In ihren Ruhezeiten parken Lkw-Fahrer immer wieder an Stellen, an denen das nicht erlaubt ist. Verkehrsminister Schnieder startet heute einen Informationsdienst, mit dem die Fahrer besser einen Parkplatz finden sollen. Das System liefert Echtzeitdaten zur Belegung der Lkw-Parkplätze auf den Autobahnraststätten. Der Countdown zur Fußball-WM läuft und so langsam wird es ernst für die deutsche Fußballnationalmannschaft. Das DFB-Team fliegt heute in die USA. Fabian Hoffmann.
4: Genauer gesagt nach Chicago. In der Metropole im Mittleren Westen findet zwar kein WM-Spiel statt, dort testet Deutschland aber am Samstag noch ein letztes Mal gegen Co-Gastgeber USA. Da gilt es, sich weiter einzuspielen und natürlich im besten Fall mit einem Sieg im Rücken Richtung Turnier zu gehen. Kommende Woche Montag reist der DFB-Tross dann zum WM-Quartier. Das ist im Bundesstaat North Carolina an der US-Ostküste. Am Sonntag nächste Woche gibt's dann das erste Vorrundenspiel gegen Curaçao.
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5: Der Morgen startet wolkig, im Osten gibt's dazu auch mal größere Auflockerungen und Sonne. Insgesamt bleibt's erstmal meist trocken. Im Laufe des Tages ziehen von Westen her mehr Wolken rein, dazu kommt erst Regen und dann immer wieder Schauer. Am Nachmittag sind auch kräftige Gewitter drin. Die Höchstwerte liegen bei 22 bis 27 Grad. Morgen geht's wechselhaft weiter mit Schauern und einzelnen Gewittern, maximal 23 Grad.

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0: die immer verrückt. Aber so dufte gekleidet, so schön ein bisschen durcheinander gekleidet, recht bunt gekleidet in Dolly Dots und Tell It All About Boys machten den Opener der dritten Stunde meiner Sendung
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0: Dienstag, der 2. Juni 2026. Ihr hört wie immer die Sendung Der Morgen mit Gernot live von 6 bis 9 und live von 3 Uhr in der Nacht bis 6 Uhr ran als Wiederholungssendung vom Vortag. Und ihr wisst ja, zur vollen Stunde beginne ich immer mit dem Nachrichten-, Sport- und Wetterbericht. In der 20. Sendeminute ein kleiner Beitrag, um halb dann die ausführlichen Wetterinformationen mit den Daten vom Wetterfrosch Kurt. 10 nach halb gucken wir, wer Geburtstag hat. Und musikalischerseits wissen alle meine Fans, gibt's einen Fairnessfilter in meiner Sendung. Bedeutet, ich spiele mal einen deutschsprachig gesungenen, gefolgt von einem nicht deutschsprachig gesungenen Titel. Das immer im Wechsel. Und dazwischen, na klar, die aktuelle Uhrzeit, wie sie es gehört in der Morgensendung. 8 Uhr und 8 Minuten, 8 Minuten nach 8. Und nach den Dolly Dots in Englisch hören wir Der kleine Flo in meinem Herzen. Von den Flippers. Ich stelle mich nochmal vor, damit ihr wisst, mit wem ihr es zu tun habt. Und dann singen die drei.
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0: weit über 1000 Titel haben die Flippers auf ihrem Konto. Und ich habe selbst persönlich 750 ungefähr, circa. Aber keine Panik, die sind nicht alle in der Sendung der Morgen mit Gerne drinne. Nein, ich glaube höchstens 10%. Das ist aber auch schon ganz schön viel. Naja, entspannt euch. 8 Uhr und 12 Minuten, 3 Minuten vor 8:45. Alive, hör mal mit You Spin Me Around. Ja, schöne Mucke aus den 80ern. Warte mal, waren das noch 80er? Ich würde sagen, ja. Doch. Zum Ende her, glaube ich. Ja, glauben muss man ja in der Kirche. Ihr wisst ja, Wissen ist Macht. Und Nichtwissen macht nichts.
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0: Flotte Mucke aus den guten Old 80s mit Dieter All Alive und You Spin Me Round um 8 Uhr und 16 Minuten, eine Minute nach Viertel 9 in der Zwischenzeit. Ja, kennt ihr noch die Nummer, wenn man so als frisch Verliebter so Hand in Hand durch so eine Wiese gehottet ist und hat sich da irgendwo breit gemacht, ein bisschen hingelegt und in die Sonne geguckt und andere komische Sachen veranstaltet und dann ist wieder nach Hause gekommen, hast runtergeguckt und deine Hosen alle voll kletten. Ich sag's euch. Jürgen Drews, der weiß da ein Lied von zu singen. Kornblumen. Hören wir, in wenigen Sekunden geht's los.
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0: Genau, Kletten haben wir gesagt. Kornblumen und Jürgen Drews, der abgedankte König von Mallorca, hier in meiner Sendung, der Morgen mit Gernot um 8 Uhr und 21 Minuten, 9 Minuten vor 8:30. Wir hören den versprochenen Beitrag und dann eine schöne Nummer von Demis Roussos. Nein, nicht mit Goodbye und so. Nee, nee, nee. Time singt er. Das ist eine richtig flotte Nummer sogar.
1: Die DDR-Fußballnationalmannschaft, die bei der Weltmeisterschaft 1974 in Hamburg mit 1:0 gegen den damaligen Klassenfeind Bundesrepublik gewann, musste die nach dem Spiel mit westdeutschen Kollegen getauschten Trikots selbst berappen. Der damalige Nationaltrainer Georg Buschner sagte der Zeitung Sportbild in einem am Dienstag vorab veröffentlichten Interview: "Ich mache keinen Spaß, aber die Spieler mussten die Trikots selbst bezahlen. Es habe eine Bestimmung des Deutschen Turn- und Sportbundes der DDR gegeben, wonach kein Sportler sein Trikot mit dem Spieler eines kapitalistischen Landes tauschen durfte. Natürlich sei das aber nicht zu verhindern gewesen", sagte Buschner. Die Trainer hätten die Spieler aber meist angewiesen, den Tausch unauffällig in den Kabinen zu vollziehen. In diesen Fällen sei der getauschte Dress auch Nationalspielern knallhart in Rechnung gestellt worden.
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0: Flotte Nummer von Demis Russo. Genau, nicht goodbye, my love, goodbye. Ja, das war eine schöne zu Herzen gehende Ballade, so rum. Aber hier mal ein bisschen was Flottes und warum auch nicht. Die Freunde der Country-Liners und Western-Mucke kommen jetzt voll auf ihre Kosten um 8 Uhr und 26 Minuten, 4 Minuten vor halb 9, mit Larry Schuber und Western Union aus Berlin. Ich möchte so gerne mal nach Nashville. Nein, ich nicht, wisst ihr ja, sonst kriege ich Heimweh.
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0: Larry Schuber und Western Union, ich möchte so gerne mal nach Nashville und das um 8.30 Uhr, ganz genau 8:30. Wir wenden uns den Wetteraussichten zu und ein paar Verbrauchertipps. Anschließend gibt's Hot Chocolate und So You Win Again. Zuvor gucken wir, der Kurt hat mir von den 16 Landeshauptstädten unserer 16 Bundesländer nämlich die aktuellen Temperaturen rübergeschickt. Danke, lieber Wetterfrosch Kurt aus Berlin-Tegel. Und da sieht's wie folgt aus. Oh, gar nicht so schön, ja? Oh, guck mal einer an. Ist ja ein Ding. Berlin 18 Grad bewölkt, Bremen 17 Grad bewölkt, Dresden 17 Grad bewölkt, Düsseldorf 18 Grad bewölkt, in Erfurt 16 Grad bewölkt, Hamburg 19 Grad bewölkt, Hannover 17 Grad, stark bewölkt sogar, Kiel 19 Grad bewölkt und hier kommt die einzige Ausnahme, Magdeburg, die Landeshauptstadt von Sachsen-Anhalt. Ist kein Wunder, sonnig. Logisch, mit Uli Siegmund scheint da immer die Sonne, ist ja wohl klar. Mainz 17 Grad bewölkt, München 16 Grad stark bewölkt, Potsdam 18 Grad bewölkt, in Saarbrücken 17 Grad bewölkt, Schwerin 18 Grad bewölkt, Stuttgart 17 Grad bewölkt und auch bewölkt in Wiesbaden bei 16 Grad. Danke, lieber Kurt, fürs Senden der Daten und nun wie alles besprochen.
1: Der Morgen startet wolkig. Im Osten gibt's dazu auch mal größere Auflockerungen und Sonne. Insgesamt bleibt's erstmal meist trocken. Im Laufe des Tages ziehen von Westen her mehr Wolken rein. Dazu kommt erst Regen und dann immer wieder Schauer. Am Nachmittag sind auch kräftige Gewitter drin. Die Höchstwerte liegen bei 22 bis 27 Grad. Morgen geht's wechselhaft weiter mit Schauern und einzelnen Gewittern, maximal 23 Grad.

0: Schöne Nummer. Al Brown von Hot Chocolates, eine tolle Stimme. So You Win Again. Ein echtes, tolles Stück. 8 Uhr und 37 Minuten, 7 Minuten nach 8:30. Dann hören wir uns noch einen schnucklichen Song an und gucken wir mal, wer heute Geburtstag hat. Pur ist angesagt, ein graues Haar. Ja. Damit habe ich weniger Probleme. Ich gucke in den Spiegel und da sind gar keine mehr da. Edgy Badgy an alle, die graue Haare haben.
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Was haben wir? Uhrzeitmäßig? Da ist er, die Uhrzeit. Wo ist er? Ach, hier. Ja, versteckt sich manchmal. 8.42 Uhr in der Zwischenzeit. 8:43 Uhr. Gucken wir mal, wer heute Geburtstag hat. Johnny Weissmüller hätte heute Geburtstag. Ihr wisst schon, der Tarzan-Darsteller. Ja, mit diesem markanten Gebrülle. Durch den Urlaub. Durch den Urwald. Ja, es wird Zeit, dass ich Feierabend habe, glaube ich. Heinz Sielmann, ne? Der berühmte Tierdokumentarfilmer. Der ist 1917 geboren, hätte heute auch Geburtstag gehabt. Dann Willem Wiebken, den kennen viele noch aus der damaligen Tagesschau, wo das Wetter nicht gelogen war. Heute ist das anders. Dann Charlie Watts, ja, der britische Schlagzeuger bei den Rolling Stones. Gestern hatten wir ja Ron Watt, ne? Wood? Geehrt, richtig. Und heute, kick mal, ich wusste gar nicht, dass sie so dicht beieinander Geburtstag hatten. Aber egal, wie auch immer, Graham Bonney, den haben wir ja vorige Stunde gewürdigt, wird heute 83 Jahre alt. Herzlichen Glückwunsch. Und guck mal an, David Dundas. Den Titel kennen durchaus echt viele. Heute wird er 81 Jahre alt und der berühmteste Song von ihm ist, genau, die blaue Arbeitshose anziehen. Was für ein Teil? Na, Jeans on, David Dundas. Da ist er.

0: David Dundas, Geburtstagskind des Tages, mit Jeans On. Die würde ich auch noch gerne erwähnen wollen. Tony Hadley, ne? Von der Formation Spender Ballet, kennen wir heute, auch Geburtstag. Und unvergessen Hildegard Krekel. Ihr wisst schon, ein Herz und eine Seele, ne? Ekel Alfred. Ja, die hätte heute auch Geburtstag gehabt. Das wollte ich noch als Nachtrag gesagt haben. Und allen Geburtstagskindern, die ich nicht erwähnt habe, die anderen 20 Millionen, einen schönen Geburtstag. Ihr Lieben, in meinen Sampler, ja, da kommt immer ein Sampler, wo dann der Titel Radio so ganz kurz angespielt wird von der Formation Spliff. Den hören wir uns jetzt mal komplett an. Und davor tatsächlich dieser Sampler. 8 Uhr und 47 Minuten, 2 Minuten nach 8:45.
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1: Ups, das war ja das Radio von der Spider-Murphy-Gang. Das hier ist von Spliff. Ja, Radios gibt's verschiedene.

0: Die Formation mit Herwig Schmidegger, Spliff, kennt ihr bestimmt noch, na klar, von Carbonara zum Beispiel. Und hier mit dem Titel Radio. Wir haben es 8 Uhr und 52 Minuten, 8 Minuten vor 9. Das ist der Moment, wo ich einen Fisch mache und davon schwimme. Ich wünsche euch einen tollen Dienstag. Wir hören uns morgen früh ab 6 Uhr wieder. Wer es nicht erwarten kann, ab 3 Uhr schon mit der Wiederholungssendung. Und ja, mehr gibt es nicht zu sagen. Doch. Viel Spaß jetzt mit den folgenden Sendungen. Und ich danke an die 148 Radiosender, die meine Sendung gebucht haben. Und mehr gibt es jetzt wirklich nicht zu sagen. Außerdem ist mein Kaffee alle. Ich muss sowieso Schluss machen. Jetzt ist Schluss. Genau. Und wie immer die zünftige Verabschiedung. Diener nach links, Diener nach rechts. Tschüss, tschüss ihr Lieben. Macht's Schmucke. Euer Gernot aus dem wunderschönen Märkisch-Oderland. Achso, den Titel müssen wir noch ansagen. Den bis ran an die heimliche Brandenburg-Hymne. Genau, Jive Bunny and the Master Mixers und Swing the Mood. Ja? Von denen kam ja auch etliches. Etliches. Dazu dann später mehr. Tschüss, bis morgen früh um 6. Habt euch wohl.
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0: die Zeit. Es ist 6 Uhr. 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
2: Im Studio André Glatzel. Schönen guten Morgen. Die Vereinten Nationen wählen heute einen neuen Weltsicherheitsrat und Deutschland will erneut in dem mächtigen Gremium am Tisch sitzen. Das wird allerdings knapp, denn mit Portugal und Österreich gibt es insgesamt 3 Bewerber für 2 verfügbare Plätze. Außenminister Wadefuhl sagte im ZDF, es sei kein Wahlkampf gegen die beiden Länder.
3: Wir sind nun mal in dieser Situation, dass wir hier in einem Wettbewerb sind. Und deswegen werbe ich für Deutschland. Das ist meine Aufgabe. Und ich denke, Deutschland hat schon etwas einzubringen. Wir sind stark engagiert im UN-System. Wir unterstützen es finanziell sehr, sehr stark. Wir sind jemand, der in den Peacekeeping-Nationen sehr viel Engagement gezeigt hat.
2: Angesichts des immer größeren Sparzwangs bei Bund, Ländern und Kommunen fordert der Deutsche Gewerkschaftsbund, Superreiche stärker in die Pflicht zu nehmen mit einer Vermögensteuer. Der DGB fordert laut Redaktionsnetzwerk Deutschland, dass sie auf Nettovermögen über 1 Million Euro gelten soll. Europa rüstet sich für die bevorstehende Waldbrandsaison. Die EU will so viele Feuerwehrleute bereitstellen wie noch nie. Mehr von Hanna Messerschmidt.
4: Fast 800 Einsatzkräfte aus 14 Ländern sollen in Hochrisikogebiete geschickt werden. Das wären Regionen in Zypern, Griechenland, Italien, Frankreich, Spanien und Portugal. Außerdem werden mehrere Löschflugzeuge und Hubschrauber bereitgestellt, um bei Bränden zu helfen. Im vergangenen Jahr haben die Feuer eine Fläche etwa so groß wie Zypern zerstört. Der Klimawandel sorgt dafür, dass es längere Hitzewellen und Dürren gibt und dadurch auch mehr Waldbrände.
2: Der Iran hat in der Nacht mehrere Raketen auf benachbarte Golfstaaten abgefeuert. Laut US-Militär wurden alle Angriffe abgefangen. Die Raketen sollen in Richtung Bahrain und Kuwait geflogen sein. In beiden Ländern gibt es US-Stützpunkte. Die Vereinten Nationen wählen heute einen neuen Weltsicherheitsrat und Deutschland will erneut in dem mächtigen Gremium am Tisch sitzen. Das wird allerdings knapp. Mit Portugal und Österreich gibt es insgesamt 3 Bewerber für 2 Plätze für westliche Länder.
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5: Wolkig ist es heute Morgen, dazu regnet es im Norden und Osten noch ein bisschen, während im Westen schon wieder einzelne Schauer anrollen. Ab und zu auch mit Gewitter. Im Laufe des Tages zieht das Ganze langsam weiter. Zwischendurch trockene Phasen, später vor allem im Westen und am Alpenrand wieder öfter nass. Die Höchstwerte liegen bei 17 bis 23 Grad. Morgen geht's unbeständig weiter mit Schauern und teils kräftigen Gewittern. Maximal bis 26 Grad.

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0: Alt-Rock'n'Roller Alvin Stardust mit Jealous Mind machte den Opener meiner Sendung
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0: Mittwoch, der Wochenteiler. Heute ist der 3. Juni 2026 und ihr hört die Sendung Der Morgen mit Gernot. Wie immer montags bis freitags live von 6 bis 9 und unlive mitten in der Nacht von 3 Uhr von bis 6 Uhr ran immer als Wiederholung vom Vortag. Zur vollen Stunde wird er immer informiert bei mir, logischerweise mit Nachrichten, Sport und Wetterbericht in kompakter Variante. Dann in der 20. Sendeminute ein kleiner Beitrag um halb die Wetteraussichten und 10 nach halb, da schauen wir, wer heute Geburtstag hat am 3. Juni. Musikalischerseits wie immer der Fairnessfilter scharf geschaltet, bedeutet, ich spiele meinen deutschsprachig gesungenen, gefolgt von einem nicht deutschsprachig gesungenen Titel, das immer im Wechsel und dazwischen, na klar, die aktuelle Uhrzeit. 6 Uhr und 8 Minuten haben wir's, 8 Minuten nach 6. Nach Alvin Stardust mit Jealous Mind in Englisch haben wir was Deutsches von Sir Cliff Richard. Hatten wir gestern auch an zweiter Stelle mit Deutsches. Aber ein anderer Titel. Ja, ich kann mich entsinnen. Ne? Ja, die Abwechslung muss schon da sein. Das macht das Programm auch. Aber ich werde mal trotzdem die Abstände verändern ein bisschen. Da kann man eingreifen in den Zufallsgenerator. Ne? Sag No zu ihm, hören wir von Sir Cliff Richard. Schön, dass ihr da seid. Moin, moin und danke fürs Einschalten.

0: Sir Cliff Richard und sag No zu ihm um 6 Uhr und 11 Minuten. Ja, 4 Minuten vor 6:45 in der Zwischenzeit schon. Howard habe ich auch sehr, sehr viel im Programm. Reichlich Titel mit deutschsprachigen Cover-Varianten, aber auch aus eigener Produktion. Hier ist mal eine Cover-Variante. Wir kennen den Titel von Alfie Kahn. Ja? Und jetzt hören wir die Nummer mal in Englisch gesungen mit Howard Carpendale. Ja? She's coming back. Wer sich das anhört, hören wir jetzt.
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0: 6:15, genau Viertel sieben oder Viertel nach sechs. Howard Carpendale, She's Coming Back mit dem Titel von Alfie Kahn. Und hier ist mal wieder so eine Nummer. Ihr wisst ja, ich sitze mit Kopfhörern, logischerweise in einer Live-Sendung, höre mich hier selbst und auch die Titel und die Sampler und allen Krimskram, alles, was ich euch sende, höre ich im Kopfhörer. Ne? Und da höre ich also hier sehr aufmerksam bei diesem Titel. Da haben sich die Jungs im Tonstudio nicht Mühe gegeben, denn die Gesangsspur vom Howard selber ist hier viel zu leise. Ne? Im Gegensatz zum Chor, der Background-Chor war sogar lauter gewesen wie seine Gesangsspur. Ne? Die Geschichte mit den Instrumenten, das war gut, schön ausgewogen, sauber, in schönem Stereo. Gesangschor auch einwandfrei, aber die vom Background-Chor, ne? Von den Mädels dort. Aber er selber viel zu leise und im Hintergrund. Er war auch nicht dicht genug dran am Mikrofon, auch wie beim Gesang. Ne? Das war vielleicht 1971 doch nicht ganz so fachmännisch gewesen. Okay, welcher Titel jetzt fachmännisch zu hören ist, ist der von Stefan Remmler, seiner Schwiegertochter. Ja, Sarah Jean Scott. Hallo, hallo, singt sie. Gleich, in ein paar Sekunden geht's los.
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0: Die Schwiegertochter von Stefan Rebler, Sarah Jean Scott mit Hallo, Hallo, um 6:20 Uhr, genau 10 Minuten vor 6:30 Uhr. Jetzt gibt's den versprochenen Beitrag, wie immer. Und dann hören wir Blondie, The Tide is High, das Original, ne? Gut nachgesungen wurde das Ding auch von Atomic Kitten, ne? Aber hier hören wir das Original. In Singapur haben die Behörden eine Frau aus deren staatlich geförderter Wohnung gewiesen, nachdem sie Müll aus dem Fenster geworfen hatte. Die 47-jährige Wong Song-Ying ist die erste Einwohnerin, gegen die ein neues scharfes Gesetz zur Eindämmung des berüchtigten Killermülls angewendet wurde, wie eine Behördensprecherin am Mittwoch sagte. Die Frau war bereits im Juli zu 3 Monaten Gefängnis verurteilt worden, weil sie Ziegelsteine und Blumentöpfe aus dem Fenster ihrer Hochhauswohnung geworfen hatte. In Singapur gibt es regelmäßig Beschwerden, dass Fahrräder, Fernseher, Flaschen und Kaffeetasse von ihren Besitzern auf diese Weise entsorgt werden.
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0: entspannte Musik zum langsamen Wachwerden mit Blondie und The Tide is High hier in meiner Sendung Der Morgen mit Gernot. 6:26, 4 Minuten vor 6:30 in der Zwischenzeit. Jetzt hören wir den Niederländer Frank Ferrari mit Sweet Love in Deutsch. Ne? Die Nummer gibt es auch in Englisch von ihm. Ferrari, sein Interpretenname. Und ich werde die Vermutung nicht los, als wenn er mit Dings da. Wer ist denn Dings da noch wieder? Na, Bums da, Dingsbums, ihr wisst schon. Mit dem George Baker in irgendeiner Form bekannt war. Ich würde fast sagen, das ist aus demselben Studio gemacht. Hört sich auch ähnlich an wie Musik von der George Baker Selection. Sweet Love, hören wir.
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0: ist doch wirklich die gleiche Gangart, ne, wie bei der George Baker Selection. Also ich meine das nicht negativ oder abwertend, Gottes Willen. Aber die könnten Brüder sein, hätte ich es beinahe gesagt. Ferrari oder auch Frank Ferrari genannt. Sweet Love hier in der deutschen Fassung. Das Liedchen gibt es von ihm auch in Englisch. Wir haben es 6 Uhr und 31 Minuten in der Zwischenzeit. Eine Minute nach 6:30. Wir hören jetzt die Wetteraussichten, wie ihr es ja gewohnt seid. Ein paar Verbrauchertipps können sich anschließen. Und dann gibt es die beiden Rasse-Girls aus Española. Genau, Baccarat und Darlin. Na bitte.
1: Wolkig ist es heute Morgen, dazu regnet es im Norden und Osten noch ein bisschen, während im Westen schon wieder einzelne Schauer anrollen. Ab und zu auch mit Gewitter. Im Laufe des Tages zieht das Ganze langsam weiter. Zwischendurch trockene Phasen, später vor allem im Westen und am Alpenrand wieder öfter nass. Die Höchstwerte liegen bei 17 bis 23 Grad. Morgen geht's unbeständig weiter mit Schauern und teils kräftigen Gewittern, maximal bis 26 Grad.

0: Baccarat, Darlin, um 6:37, 7 Minuten nach halb sieben. Schöne Nummer aus längst vergangener Zeit. Ihr wisst ja, bei mir gibt es keine aktuellen Top 100 rauf und runter gedudelt. Das waren tausend andere Sender. Können Sie auch weiterhin tun. Bei mir gibt es gestandene Unterhaltungsmusik. Jetzt zum Beispiel mit Genghis Khan und Genghis Khan. Ja, das war der Titel, der sie dann ganz, ganz nach vorne brachte. Und alles unter der Federführung von Ralf Siegel. Und danach gucken wir mal, wer heute Geburtstag hat.
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6:41 in der Zwischenzeit, 6:45. Schauen wir mal, wer heute Geburtstag hat. Der deutsche Boxer Sven Ottke, der wird heute 59 Jahre alt, am 3. Juni 67 geboren. Tommy Ordner, liebevoll von seinen Fans genannt, Thomas Ordner, deutscher Schauspieler, Synchronsprecher und Moderator. Ich kenne ihn noch aus der Zeit, wo er den Tim Thaler gespielt hat. Das war eine schöne Serie, hat mir mal gefallen. Mit dem Teufel, ja, das war nicht schlecht. Dann die deutsche Sängerin für Hardrock-Mucke, Doro Pesch, hat heute auch Geburtstag, wird 62 Jahre alt. Und wen haben wir noch auf der Pfanne? Ah ja, guck mal einer an. Die Rockröhre Susi Quattro. Ja, US-amerikanische Musikerin, ja, die hat heute auch Geburtstag, wird 76 Jahre alt. Und ihr widme ich meiner Sendung heute, alle 3 Stunden, natürlich immer mit einem anderen Titel. Wir hören jetzt als erstes erstmal If You Can't Give Me Love. Herzlichen Glückwunsch allen Geburtstagskindern, auch die, die ich nicht genannt habe, die anderen 20 Millionen. Schönen guten Morgen und herzlichen Glückwunsch.

Geburtstagskind, Susi Quattro, if you can't give me love. Die Nummer gibt es auch in Deutsch, ja? Bernhard. Bernhard bringt, der singt das Ding in Deutsch. Alles braucht seine Zeit und die Moonbeats auch. Ich will endlich mehr. Haben wir auch das ein oder andere Mal schon gehört hier bei mir in der Sendung Der Morgen mit Gernot. 6 Uhr und 47 Minuten, 2 Minuten nach 6:45. Wir schmeißen erstmal die raus jetzt langsam, wa? Sonst wird es nachher zu spät. Die, die jetzt langsam müssen, ne? Auf dem Maloche, denen wünsche ich einen schönen Wochenteiler. Danke fürs Einschalten der ersten Stunde. Ich sehe auch, dass die letzte Stunde der Wiederholungssendung reichlich Hörer immer hat. Ja, freut mich. Ja, weil viele früh raus aufstehen müssen, ist klar, weil sie ja los müssen zur Arbeit. Und die, die jetzt dann los müssen, langsam in Richtung 7 Uhr Marke, wünsche ich einen tollen Wochenteiler. Und ich hoffe, dass sie morgen früh ab 6 Uhr live dann wieder dabei sind. Wir genießen jetzt Gigi Anderson mit einem Titel, der ist gar nicht von ihm. Nee, es gibt auch Sachen, die singt er. Und zwar im Original von Crossfire. Ja, und Hoffmann und Hoffmann haben das Ding auch gesungen. Und wir hören jetzt mal eine Variante mit Gigi Anderson. Himbeereis zum Frühstück. Na bitte. Liebe Sternchen, Hörer Sternchen innen. Nein, nein, nein, nein. So ein Blödsinn gibt es hier nicht. Der Morgen mit Gernot bleibt genderfrei. Auf die Werbeeinspielungen der Laut AG hat der Morgen mit Gernot keinen Einfluss. Liebe Radiohörer, danke fürs Einschalten hier in der genderfreien Sendung Der Morgen mit Gernot.

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1: Genau, DJ Anderson, Himbeereis zum Frühstück mit einer etwas aufgepoppten Variante. 6 Uhr und 52 Minuten, 8 Minuten vor 7. Die fünfte Dimension, die singt jetzt Let the Sunshine In. Na, bitteschön.
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0: Die fünfte Dimension. Aquarius, Let It Sunshine In. So einen schnuckligen Song habe ich noch bis ran an die Nachrichten, Sport und Wetterbericht. Buddy Kane singt Es liegt nur an dir. Und dann hören wir uns zur zweiten Stunde wieder, der Morgen mit Gernot. 7 Uhr und 57 Minuten, 3 Minuten trennen uns noch exakt vor den 7 Uhr Nachrichten. Also, wie heißt das Motto? Wie immer, dranbleiben, ihr Lieben. Bis gleich.
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0: Zeit. Es ist 7 Uhr. 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
2: Im Studio André Glatzel. Schönen guten Morgen. Deutschland will heute bei der UN-Vollversammlung in den Weltsicherheitsrat gewählt werden. Allerdings gibt es starke Konkurrenz. Auch Portugal und Österreich haben sich für die zwei freien Plätze beworben. Neben den ständigen Mitgliedern USA, Russland, Frankreich, Großbritannien und China gibt es 10 gewählte Mitglieder in dem Gremium. Außenminister Wadefuhl sagte im ZDF:
3: Insgesamt treten wir halt für eine Reform dieser Organisation an. Sie muss effektiver werden, sie muss schlanker werden. Und wir brauchen auch einen Weltsicherheitsrat, der dauerhaft die Welt des 21. Jahrhunderts repräsentiert und der nicht die Welt von 1945 widerspiegelt. Daran arbeiten wir und deswegen begehren wir ja auch für eine Zeit später einen dauerhaften Sitz.
2: Die EU-Kommission empfiehlt Deutschland und 8 weiteren Ländern, die Kontrollen an den Binnengrenzen wieder abzubauen. Brüssel sagt, statt fester Kontrollstellen seien gezielte Polizeikontrollen und biometrische Checks effizienter. Deutschland kontrolliert seit Herbst 2024 die Grenzen zu seinen Nachbarn. Der Deutsche Gewerkschaftsbund will die Reichen stärker zur Kasse bitten. Der DGB hat laut Redaktionsnetzwerk Deutschland ein eigenes Steuerkonzept erarbeitet. Das sieht unter anderem die Wiedereinführung der Vermögensteuer vor, Silas Quiring.
4: Ja, die soll demnach für jeden Euro gelten, der über ein Nettovermögen von 1 Million Euro bzw. 2 Millionen bei Verheirateten hinausgeht. Bei Vermögen über 10 Millionen Euro soll eine Abgabe von 10% gelten. Das Konzept könne laut DGB über 120 Milliarden Euro pro Jahr einbringen. Statt bei der Breite der arbeitenden Menschen anzusetzen, müssten endlich die Nutznießer der ungleichen Verteilung in die Pflicht genommen werden, sagt der DGB-Vize Körzell.
2: Alte Batterien werden häufig falsch entsorgt. Im letzten Jahr war das in mehr als 4 von 10 Fällen, so heißt es von der Deutschen Umwelthilfe. Die Batterien landen dann entweder im Hausmüll, der gelben Tonne oder der Umwelt, also dort, wo sie nichts zu suchen haben. Die DFB-Elf bereitet sich ab sofort in den USA auf die WM in Nordamerika vor. Der Linienflug aus Frankfurt ist in der Nacht in Chicago gelandet. Für die normalen Passagiere an Bord gab es Trikots als kleine Überraschung. Das Team von Bundestrainer Nagelsmann testet am Samstag nochmal gegen den Co-Gastgeber USA.
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5: Mal mehr, mal weniger Wolken sind heute Morgen unterwegs. Dazu gibt's Richtung Osten erst noch Regen, der langsam weiterzieht. Und im Westen kommen schon wieder Schauer an, vereinzelt auch mit Gewitter. Im Laufe des Tages bleibt's insgesamt wechselhaft. Im Westen und am Alpenrand wird's später wieder nasser. Die Höchstwerte liegen bei 17 bis 23 Grad. Morgen wird's erst freundlich und trocken, später ziehen aber Gewitter und Regen auf mit bis zu 26 Grad.

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0: Nils Hidaka mit Little Devil machte den Opener der zweiten Stunde meiner Sendung.
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0: 7:07. Ihr hört die zweite Stunde der Sendung der Morgen mit Gernot, die es montags bis freitags von 6 bis 9 Uhr live gibt und unlive von 3 Uhr in der Nacht bis 6 Uhr ran, immer als Wiederholungssendung vom Vortag zur vollen Stunde. Wie immer die Informationen durch Nachrichten, Sport und Wetterbericht. In der 20. Sendeminute ein kleiner Beitrag, um halb dann die Wetteraussichten und 10 nach halb. Da macht der liebe Gerlo den Erklärbär, wer heute Geburtstag hat. Heute am 3. Juni 2026, Mittwoch, freue ich mich, euch begrüßen zu dürfen und auch wie immer mit dem Fairnessfilter. Bedeutet, in meiner Sendung wird immer ein deutschsprachig gesungener Titel gesungen, gefolgt von einem nicht deutschsprachig gesungenen. Das immer im Wechsel und dazwischen, wie eben gesagt, die aktuelle Uhrzeit. Logisch in der Morgensendung. Und somit hören wir was Deutsches. Im Original von Tommy Roe. Ja, Tommy Roe sang den Titel Sheila. Und das Ding ziehen wir uns jetzt rein. Arme kleine Sheila mit Peter Wegen in deutscher Sprache. Schön, dass ihr da seid, ihr Lieben, und wir zusammen den Wochenteiler genießen. So, nachher um 7:30 habe ich dann auch die Woche für mich geteilt. Ja, ich weiß, eher etwas später, um 1 oder so, um Mittag oder so. Na, kann sein. Ah, macht nichts. Ja, jedem Tierchen sein Pläschen.

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1: Dann ist alles Peter Wiegen mit dem Tommy Rowe-Titel hier in der deutschen Sprache. Arme kleine Sheila. 7:11 in der Zwischenzeit. 8:15. T-Set hören wir jetzt. T-Set mit Marbellami. Irgendwas sagt mir noch, irgendwas wollte ich dazu? Nee. Man muss nicht über alles kommentieren. Gerne. Du kannst auch einfach mal nur den Titel spielen und die Klappe halten. Das fällt mir sehr schwer. Ja, ich weiß. Gerade deswegen, ja.
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0: T-Set mit Ma Bellamy. Jetzt weiß ich wieder, das gibt's auch in Deutsch, genau. Ich komme hier in den Sinn, aber ich weiß nicht, wer es sang. Hör mal, demnächst mit Sicherheit, denn ich kenne ja mein Programm hier. Ja, ja, das holt auch die dann immer wieder mal so vor. Meistens mal ähnlich, zur ähnlichen Zeit, also weiß ich, morgen oder übermorgen hören wir es dann. Na gut, 7 Uhr und ein paar Sekündchen fehlen allerdings noch, dann haben wir es 15, sprich 7.15 Uhr, Viertel nach 7 oder Viertel vor halb 8, wie ihr es gerne hättet. Wir hören jetzt Hoffmann und Hoffmann, vorhin kurz erwähnt, ne, in der ersten Stunde, fällt mir gerade ein. Die deutsche Variante von Sir Cliff Richard, seinem Titel Dreaming, ne? Der heißt bei Hoffmann und Hoffmann Warten. Schöne Nummer, schöne Melodie, durchaus bekannt und hier mit einem deutschen Text. Das ist immer wieder schön, weil ja sehr, sehr viele meiner Hörer des Englischen nicht so mächtig sind. Ne? Also wie auch der Moderator, muss man doch nicht. Ja? Englisch ist nicht wichtig, zumindest nicht hier in Deutschland. Da ist die Amtssprache Deutsch und es bleibt auch so.
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0: Schöne Nummer, wa? Hört man die auch mal in Deutsch? Sonst kennt man die ja von Sir Cliff Richard, ne? Dreamin' und hier mal in der deutschen Fassung mit Hoffmann und Hoffmann. Warten. 7 Uhr und 20 Minuten, ganz genau 10 Minuten vor halb 8. An der Stelle wisst ihr ja, bei mir in der Sendung gibt es den kleinen Beitrag. Und dann Amy Stewart, Light My Fire, singt sie. Na, bitteschön.
1: 5 Wochen lang haben britische Polizisten einen Drogenhändler versteckt überwacht, um dann doch versehentlich das Nachbarhaus zu stürmen. Die Londoner Rentnerin Lillian Manning erlitt einen Schock, als die Beamten in der Nacht plötzlich in ihrem Schlafzimmer standen. Nach dem Fauxpas nahmen die Beamten dann im richtigen Haus 3 Personen fest. Erst neulich stürmten Londoner Polizisten ein Haus, um einen Mann festzunehmen, der bereits in Haft war.
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0: Amy Stewart. Ja, Disco Queen aus längst vergangenen Zeiten mit dem Titel Light My Fire. Den haben auch ein paar andere noch gesungen. Und hier von Amy Stewart, ja, nicht mal so unflott, oder? Nee, nicht? Na gut, dann spiele ich ihn demnächst im Vierteljahr wieder. Ungefähr, sagt mein Programm zumindest. Ne? Macht das automatisch. 7:25 Uhr, 5 Minuten vor halb 8, 5 Minuten vor Halbzeit bei der ganzen Sendung der Morgen mit Gernot. 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Habe ich noch einen vergessen? Die drei? Na klar, der Andreas, Mensch, um Gottes Willen, beinahe Andreas vergessen. Bei Radio Dings, ne, was für ein Dings? Na Dings, ne, was für ein Dings? Nein, Moment, warte, das haben wir gleich. Neuhaus, so war es richtig, ja. 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Jetzt gibt's Mucke aus der Ecke der Country Line Dance und Western Musik. Mit Take It Easy, altes Haus. Truckstop ist angesagt. Musik aus dem hohen Norden.
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0: Truckstop und Take It Easy, altes Haus hier in meiner Sendung, der Morgen mit Gernot. Die meinen doch nicht etwa mich mit dem alten Haus, oder? Also, alt stimmt ja, aber Haus? Okay, 7:30 Uhr, jetzt ist es tatsächlich soweit, Halbzeit meiner kompletten Sendung, Halbzeit der Woche und auch Halbzeit dieser Sendestunde, der Morgen mit Gernot. Nochmal soweit ist Wochenendzeit, richtig. Wir hören die Wetteraussichten und wie immer schließen sich ein paar Verbrauchertipps an und dann gibt es eine schöne Nummer aus längst vergangenen Zeiten. Das Ding gibt es in Deutsch von Benny Quick auch, aber wir hören das englische Original, die Formation Riveras singen California Sun und das in einem hervorragenden, super schönen Stereo. Also Kopfhörer auf oder Stereoanlage an. Also hier die Nummer von wegen mit der Alexa oder so, die könnt ihr jetzt vergessen. Es sei denn, ihr habt zwei und habt die in Stereo-Pairing geschaltet. Gernot, du bist ein Klugscheißer. Das will ja keiner wissen. Hast du eben Klugscheißer gesagt? Ja.
1: Mal mehr, mal weniger Wolken sind heute Morgen unterwegs. Dazu gibt's Richtung Osten erst noch Regen, der langsam weiterzieht. Und im Westen kommen schon wieder Schauer an. Vereinzelt auch mit Gewitter. Im Laufe des Tages bleibt's insgesamt wechselhaft. Im Westen und am Alpenrand wird's später wieder nasser. Die Höchstwerte liegen bei 17 bis 23 Grad. Morgen wird's erst freundlich und trocken. Später ziehen aber Gewitter und Regen auf mit bis zu 26 Grad.
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0: Geburtstag hat. Bekannt geworden ist der nächste Titel von Andy Kim, ja, Baby, I Love You, beziehungsweise Be My Baby. Haben viele, viele, viele Künstler sich das Ding zur Brust genommen und auch die Flippers. Guck einer an, sei mein Baby, singen sie mit dieser hervorragend bekannten Melodie. Hört selbst.
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Da gucken wir mal, wer am 3. Juni Geburtstag hat. Unter anderem der deutsche Boxer Sven Ottke. Ah, wird heute 59 Jahre alt. Herzlichen Glückwunsch. Oder auch der deutsche Schauspieler, Synchronsprecher und Moderator Thomas Ordner. Ja, ich kenne ihn noch unter Tommy Ordner bei Tim Thaler. Ja, ja, ja. Große, schöne, tolle Serie. Hat mir gefallen. Der wird heute 61 Jahre alt. Dann die deutsche Sängerin aus der Hardrock-Szene eher bekannt, ne? Doro Pech. Ja, die wird heute 62 Jahre alt mit ihrer kräftigen Gesangsstimme. Und des Weiteren haben wir noch eine Dame, die ebenfalls singen kann. Und zwar die US-amerikanische Musikerin Susie Quattro hat heute Geburtstag. Sie wird heute 76 Jahre alt. Und dieser Dame widmen wir uns auch musikalischerseits. Das habe ich in der Vorstunde auch schon gemacht, aber nicht mit dem gleichen Titel, jetzt einen anderen Titel. Auch diesen hat Bernhard Brink in Deutsch gesungen. Ich wäre so gern wie du. Und wir hören uns selbstverständlich jetzt diesen Song mit dem Geburtstag.

0: Susi Quattro, She's a Love is You, Geburtstagskind des Tages hier in meiner Sendung Der Morgen mit Gernot. Nächste Stunde werden wir sie nochmal würdigen und dann mit einem Duettpartner sogar zusammen. Lasst euch überraschen, was oder wer welcher dieser Titel sein wird. Wir haben 7 Uhr und 44 Minuten, eine Minute vor 6:45. Ihr hört die Sendung Der Morgen mit Gernot. Nachher werde ich abgelöst, ja, von unserem Frauen- und Tierversteher Markus, ne? Von 9 bis 12 ist er zugegen, der mit der tiefen Reibeisenstimme, ne? Ja, der Verständnisvolle. Und ich habe mit Markus was gemeinsam. Nee, nicht den gleichen Friseur. Nee, auch nicht den gleichen Appetit. Auch nicht. Uns vereint was anderes. Wir lieben beide unseren Bundeskanzler. Ja, wirklich. Gerne, du sarkastisches Miststück. Ja, ja, das kann schon sein. Jedenfalls, wir lieben ihn so, dass wir ihn mehrfach immer erwähnen. Lieber Markus, guck mal ins Netz, vor allem bei MSN. Da steht heute was drin über unseren gemeinsamen Freund. Ich werde diese Pointe dir überlassen, ja? Ansonsten, schreib mir per WhatsApp, dann lass ich das Ding hier los, kannst du aber glauben, ne? Und zwar geht's darum, die Überschrift, ne? Beleidigung von Merz unter Facebook-Posts, Gericht verhängt hohe Geldstrafen für, und den Rest, den lassen wir dann mal so, damit du gegebenenfalls unseren gemeinsamen Freund auch heute richtig würdigen kannst, ja? Aber lies dir vorher diesen Beitrag durch. Manche Sachen darfst du nicht sagen, andere Sachen darfst du zum Beispiel sagen. Zum Beispiel Pinocchio. Ist er ja auch, ne? Ja, ja, ja. Er könnte vielleicht in entfernter Verwandtschaft, so im hier gibt es so einen Stammbaum, ne? Vielleicht ist er auch mit Baron von Münchhausen verbunden. Der hat ja wirklich gelebt. Ich weiß es nicht. Morgen Hausdurchsuchung. Zieh dir mal einen Bademantel an, Gernot. Also von wegen Baron von Münchhausen, das geht ja gar nicht. Was kriegt man hier? Ich guck mal hier so. Nee, dann würde ich ja jetzt aus dem Beitrag hier zitieren. Das überlasse ich mal Markus. Und wenn er sagt, nee, Gernot, kannst du schon erzählen, dann mache ich das. Nächste Stunde ziehen wir mal unseren Pinocchio so richtig durch den Schmutz, bis der Gernot die gewisse Strafe zahlen muss. Macht nix. Für die Nummer, wenn ich den hier richtig beleidigen würde, würden die Leute sogar sammeln und würden mir die Kohle geben. Und dann lachen wir drüber über die Strafe. Würde es mir echt wert sein. Der soll aufhören. Und aber eins kann ich sagen. Eins darf ich durchaus sagen. Ne? 85% der Befragten, die da dort in diesem berühmten Fernsehsender mit den drei Buchstaben hier haben gesagt, sie wollen ihn nicht mehr. Sie mögen ihn nicht mehr. Die Deutschen mögen ihn nicht. Nur noch 15% hat er Zustimmung. Das kann ich schon sagen. Das sind Fakten. Da kann er machen, was er will. Dafür gibt's keine Hausdurchsuchung. Wir hören jetzt Ingo Insterburg und Co. Ich liebte ein Mädchen. Und zwar die Variante, die Westvariante, also wo die Mauer noch zu war. Gibt ja mehrere Varianten. Also die Erstvariante. Bitteschön.
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0: Schluss. Ingo Insterburg und Co. Ich lieb dein Mädchen in Lichterfelde. Otis Redding ist jetzt dran mit Sitting on the Dock of the Bay. Um 7:51, 8:09.
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Das war's dann. Otis Redding gibt auch noch so eine etwas aufgemotzte Variante, so eine basslastige Variante. Die hat auch schon das ein oder andere Mal gespielt. So eine Featuring-Fassung, hätte ich jetzt weiter gesagt. Und selbst Howard Carpendale singt hier eine deutsche Variante. Ne? Otis Redding und Sitting on the Dock of the Bay. Wir haben es 7 Uhr und 54 Minuten. 6 Minuten trennen uns noch vor der 8 Uhr Marke. Ein schnuckligen Song habe ich noch, bis ran an die Nachrichten, Sport und Wetterbericht. Denn die zweite Stunde, die haben wir jetzt auch geschafft. Ne? Ich würde mich aber freuen, wenn ihr in der dritten Stunde auch noch meine Gäste seid. Ich bin gern euer Gastgeber dann auch in der dritten Stunde. Also, wie heißt die Devise? Schön artig dranbleiben, gerade sitzen, wackelt dich mit den Füßen rum und hört Purple Schulz und den kleinen Seen hervorragend von mir aus mit leicht geschlossenen Augen zu. Ne? Außer beim Kaffee umrühren, da nicht, da vielleicht Augen auf, sonst ist das dann auf dem Unterteller drauf. Ist aber auch nicht so schlimm, ihr könnt ja dann wie die Chinesen aus von der Untertasse trinken, ne? Gernot, spiel den Titel und halt die Klappe. Wir

0: die Zeit. Es ist 8 Uhr. 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
2: Im Studio André Glatzel. Schönen guten Morgen. Die Vereinten Nationen wählen heute einen neuen Weltsicherheitsrat und Deutschland will erneut in dem mächtigen Gremium am Tisch sitzen. Das wird allerdings knapp, denn mit Portugal und Österreich gibt es insgesamt 3 Bewerber für 2 verfügbare Plätze. Außenminister Wadefuhl sagte im ZDF, es sei kein Wahlkampf gegen die beiden Länder.
3: Wir sind nun mal in dieser Situation, dass wir hier in einem Wettbewerb sind. Und deswegen werbe ich für Deutschland. Das ist meine Aufgabe. Und ich denke, Deutschland hat schon etwas einzubringen. Wir sind stark engagiert im UN-System. Wir unterstützen es finanziell sehr, sehr stark. Wir sind jemand, der in den Peacekeeping-Nationen sehr viel Engagement gezeigt hat.
2: Die Menschen in Deutschland nutzen auch bei Gesundheitsfragen immer häufiger KI. Knapp ein Viertel hat zuletzt Chatbots befragt, anstatt zum Arzt zu gehen, zeigt eine Umfrage, über die die Funke-Zeitungen berichten. Experten aber warnen, KIs können ungenau sein oder veraltete Daten verwenden. Die Grenzkontrollen abbauen, das empfiehlt die EU-Kommission Deutschland und 8 anderen Ländern. Brüssel sagt, es gibt inzwischen bessere Mittel als feste Kontrollstellen. Mehr von Gisa Weber.
4: Die Länder könnten durch gezielte Polizeieinsätze im Hinterland und mit dem neuen digitalen Ein- und Ausreisesystem einfacher gegen irreguläre Migration vorgehen. Außerdem gelten ab Mitte des Monats auch verschärfte Regeln, mit denen Asylanträge leichter abgelehnt werden können. Deutschland kontrolliert seit Herbst 2024 die Grenzen zu seinen Nachbarländern. Seitdem ist die Zahl der irregulären Grenzübertritte zurückgegangen.
2: Für Uber-Fahrer könnte sich heute entscheiden, wie streng sie sich künftig verhalten müssen. Der Bundesgerichtshof urteilt über die sogenannte Rückkehrpflicht. Die schreibt vor, dass Mietwagen zurück zum Betriebssitz müssen, wenn sie keinen neuen Auftrag haben. Geklagt hatte ein Taxiunternehmen. Die deutsche Nationalmannschaft ist in den USA angekommen. Der Flieger aus Frankfurt landete in der Nacht in Chicago. Dort steht am Samstag der letzte Test vor der WM gegen den Co-Gastgeber USA an. Danach bezieht der DFB-Tross das WM-Quartier im Bundesstaat North Carolina.
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5: Mal mehr, mal weniger Wolken sind heute Morgen unterwegs. Dazu gibt's Richtung Osten erst noch Regen, der langsam weiterzieht. Und im Westen kommen schon wieder Schauer an, vereinzelt auch mit Gewitter. Im Laufe des Tages bleibt's insgesamt wechselhaft. Im Westen und am Alpenrand wird's später wieder nasser. Die Höchstwerte liegen bei 17 bis 23 Grad. Morgen wird's erst freundlich und trocken, später...
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5: Ziehen aber Gewitter und Regen auf mit bis zu 26 Grad.

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0: Genau. Graham Bonney, wa? Der singt das Ding in Deutsch, ne? Bohnen in the Ohren. Beans in my ear. Hier mit ein bisschen abgewandtem Rhythmus. Das ist nicht ganz so identisch wie die deutsche Fassung. Macht aber nichts. War trotzdem der Opener der dritten Stunde meiner Sendung.
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0: Mittwoch ist heute Mittwoch, der 3. Juni 2026. Ihr hört wie immer die Sendung Der Morgen mit Gernot, die es montags bis freitags von 6 bis 9 Uhr live gibt und unlive von 3 Uhr in der Nacht bis 6 Uhr ran, immer die Wiederholung vom Vortag. Bei mir zur vollen Stunde wird er informiert mit Nachrichten, Sport und Wetterbericht. Richtig, in der 20. Sendeminute hören wir einen kleinen Beitrag, um halb dann die ausführlichen Wetterdaten. Und zwar die vom Kurt, vom Wetterfrosch Kurt aus Berlin-Tegel. Naja, heute kann er nicht so viel berichten, ich merke schon, das sieht nicht gut aus. Naja, gucken wir mal, was nachher da so passiert. Und 10 nach halb gucken wir, welche VIPs heute Geburtstag haben. Dann um 3:15, da mache ich euch noch eine nette, freundliche Ansage zu dem Kollegen, der mich heute ablöst. Ich freue mich schon drauf. Heute und morgen ist er zugange, ja. Ja, eingeweihte Fans wissen natürlich, wer es ist. Wer nicht, na, der muss nachher aufmerksam zuhören. Musikalischerseits, wie immer, der stete Wechsel von Deutsch in Nicht-Deutsch und dazwischen die aktuelle Uhrzeit. Wir haben es jetzt 8 Uhr und 7 Minuten, 7 Minuten nach 8. Und nach Beans in My Ears hören wir was Deutsches. Im englischen Original ist die Nummer von Connie Francis. Lipstick on your collar. Wir hören das in Deutsch von der hervorragenden Sängerin Connie Froboess. Ne? Lippenstift am Jacket. Da bin ich immer besonders stolz, wenn ich die Connie Froboess ansage. Warum? Ganz einfach, sie ist im schönen Märkisch-Oderland geboren. Ja, im kleinen Städtchen Wriezen. Ja, ja, ja. Gut singende Interpreten kommen aus dem Märkisch-Oderland. Gute Moderatoren ja ebenfalls. Was? Ja. Kopfhörer aufsetzen, das ist eine sehr, sehr schön in Stereo abgemischte Variante. Und wer genau hinhört, der merkt, aha, dieser Kontrabass, dieser Weiche dort, der da zu hören ist, der ist nur von einer Seite zu hören. Richtig, haben sie schön abgemischt. Moin, moin, ihr Lieben, ich stelle mich nochmal vor und dann singt die Conny.
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0: schön abgemischt, hat mir sehr gefallen. Conny Frobis und Lippenstift am Jacket. 8 Uhr und 11 Minuten in der Zwischenzeit, 4 Minuten vor 8:45. Jetzt gehen wir ein bisschen in härtere Gangart, zumindest von der Stimme her. Der Titel selber ist nicht ganz so hart, aber er selber, er nennt sich The Boss. Richtig, wir kennen ihn auch unter dem Pseudonym Bruce Springsteen. Hungry Heart hören wir jetzt. Ach, warte mal, da fehlt doch die Uhrzeit, ne? Ah, habe ich die gesagt? Ja, habe ich schon gesagt. Jetzt werde ich alt. Ich brauche mehr Kaffee wahrscheinlich.
1: Die

0: Bruce Springsteen, seines Zeichens auch der Boss genannt, Hungry Heart, hier um 8 Uhr. 8 Uhr und gleich 15 Minuten. Viertel neun haben wir es, oder auch Viertel nach acht genannt. Jetzt gibt es eine Weisheit, eine Lebensweisheit, die da heißt, Schmetterlinge können nicht weinen. Warum eigentlich nicht? Das kriegen wir vielleicht jetzt sogar musikalisch erklärt von keinem Geringeren als von, na klar, Jürgen Markus.
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0: Ich habe den immer gerne gesehen, sehr, sehr gerne sogar. Der ist immer so elegant aufgetreten, ja. Richtig gut gekleidet und nichts mit Schlips, nein, mit Tuch. Ja? Auch nicht mit Fliege, sondern mit Tuch, ja. Dann sah das immer sehr, sehr elegant aus. Und singen konnte auch, wie er jahrzehntelang ja bewiesen hat. Jürgen Markus, der Unvergessene, Schmetterlinge können nicht weinen. Hier um 8 Uhr und 20 Minuten, ganz genau 10 Minuten vor 8:30. Das ist der Moment, wo in meiner Sendung immer der kleine Beitrag kommt. Und dann hören wir Kenno und Another Life. Na bitte. Für den Diebstahl von Deodorants im Wert von knapp 50 Euro verknackte ein US-Gericht einen 38-Jährigen zu 25 Jahren Gefängnis. Die Richter in Los Angeles begründeten ihr Urteil damit, dass der Mann Wiederholungstäter sei. Seine Vorstrafen stammen aus den 70er und 80er Jahren. Laut kalifornischem Gesetz wird rückfälligen Straftätern bei der dritten Verurteilung eine Mindeststrafe von 25 Jahren aufgebrummt. Möglich ist sogar lebenslänglich.
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0: Kenno und Another Life um 8 Uhr und 25 Minuten, 5 Minuten vor halb 9. Wir wenden uns gleich dem Wetter zu. Ja, der Kurt steht schon in den Startlöchern mit seinen Daten, die er mir immer schickt. Ja, hat er schon gemacht. Danke auch dafür, lieber Kurt. Zuvor hören wir noch ein bisschen Musik fürs Herz. Muss ja auch sein, ja? Der unvergessene Roger Whittaker gibt sich die Ehre. Und diesmal mit dem Titel Tanz heute Nacht mit mir. Ja, ein bisschen nochmal an die Bettdecke knuddeln oder beim Partner hingehen und so ein bisschen liebevolle Augen und so und knuddeln und Küsschen und streicheln und sowas alles, wäre jetzt angebracht.
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0: Der in Kenia geborene und aufgewachsene Roger Whittaker tanzt heute Nacht mit mir hier in meiner Sendung Der Morgen mit Gernot. 8 Uhr und 30 Minuten, ganz genau 8:30 ist es in der Zwischenzeit geworden. Wir wenden uns jetzt wie immer zur Halbzeit einer jeweiligen Stunde dem Wetter zu. Und anschließend, was sehe ich da? Fleetwood Mac und Gypsy. Zuvor die Daten, sprich die Wetterdaten vom Wetterfrosch Kurt. Der nennt mir nämlich immer die 16 Landeshauptstädte, also von den 16 Landeshauptstädten, immer die, also die Temperaturen. Da gucken wir mal nach. Oh, sieht ja überhaupt nicht so gut aus, wa? Ist ja gar nichts mit Sonne bei. Kurt, was hast du da wieder gemacht? Los geht's. Berlin, 16 Grad und Regen. Bremen, 15 Grad, stark bewölkt. Und Büch, in Dresden, 16 Grad, stark bewölkt. Düsseldorf meldet 14 Grad, stark bewölkt. In Erfurt, 14 Grad, bewölkt. Hamburg, 16 Grad, stark bewölkt. Hannover, 15 Grad und bewölkt. In Kiel, 15 Grad, stark bewölkt. Ebenfalls stark bewölkt in Magdeburg bei 16 Grad. Mainz meldet 15 Grad und bewölkt. In München 14 Grad leichter Regen. Potsdam 16 Grad stark bewölkt. In Saarbrücken 13 Grad stark bewölkt. Schwerin 15 Grad leichter Regen. Stuttgart 15 Grad einsetzender Regen. Und Wiesbaden 14 Grad stark bewölkt. Hatte ich vorhin bei Bremen gesagt, dass da auch noch böiger Wind dazu ist? Dieser nicht? Gut, dann wirst du das jetzt. Danke, lieber Kurt, fürs Übermitteln der Daten. Wir hören uns dann morgen wieder am Donnerstag. Und nun, wie alles besprochen.
1: Mal mehr, mal weniger Wolken sind heute Morgen unterwegs. Dazu gibt es Richtung Osten erst noch Regen, der langsam weiterzieht. Und im Westen kommen schon wieder Schauer an, vereinzelt auch mit Gewitter. Im Laufe des Tages bleibt es insgesamt wechselhaft. Im Westen und am Alpenrand wird es später wieder nasser. Die Höchstwerte liegen bei 17 bis 23 Grad. Morgen wird es erst freundlich und trocken, später ziehen aber Gewitter und Regen auf mit bis zu 26 Grad.

0: Fleetwood Mac, Gypsy, entspannte Mucke. Zum schönen morgendlichen Frühstück ist es bestimmt alles schön am Tisch und esst ja fein mir was vor. Ich kann ja nicht, ansonsten würde sich meine Moderation so kaum mit verstehen. Also lassen wir das mal lieber. Und von wegen nur kleine Bissen und dann Runterschluck und dann kauen. Nee, dann spuckt sie hier nämlich den Windschutz, den Popschutz voll. Das will ich nur nicht wieder nicht. Ne? Die schönen Mikrofone. Nein, das machen wir auch nicht. Also Geduld ist angesagt bis nach 9. Und dann, wenn ich dem Markus zuhöre, dann kann ich nebenbei kauen. Das ist dann sehr schön. Wir haben es jetzt 8:37, 7 Minuten nach 8:30. Was hat da im Wetterbericht da eben, was habe ich da eben von mir gegeben? Hamburg im Regen, passt ja wie die Faust aufs Auge. Hamburg im Regen von Mary Rose. Hören wir uns jetzt an.
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Am 3. Juni, heute, hat der deutsche Boxer Sven Ottke Geburtstag. 59 Jahre wird er alt. Dann Thomas Ordner, deutscher Schauspieler, Synchronsprecher und Moderator. Ich habe auch da vorhin schon gesagt, den kenne ich noch, habe ich sehr gerne gesehen, bei Tim Thaler. Ne? Tommy Ordner hat er da gespielt. Tim Thaler, das war sehr, sehr

Schön, ne? Denn des Weiteren, ja, die Rock, meistens Rock-lastige Klänge von sich gibt, ja, hätte ich jetzt beinahe gesagt. Doro Pesch, die deutsche Sängerin, heute wird sie 62 Jahre alt und rockt immer noch die Bühnen. Des Weiteren haben wir dann noch die Susi Quattro. Der möchte ich heute auch musikalisch eine Ehrdarbietung widmen. Nennt man es so? Ja. Gerne deine Kreation lassen nach. Ist ja kein Wunder, ich habe aber gleich Feierabend. Ne? Also, Susi Quattro, US-amerikanische Musikerin, wird heute 76 Jahre alt. Guck an, 1950 geboren. Und wir kennen sie ja alle mit viele Songs. Habe auch zwei Stück gespielt in den vorangegangenen Stunden. Und heute und jetzt hier in der letzten Stunde möchte ich dieses hervorragende Duett mit Chris Norman von ihr spielen. Zu ihrem Geburtstag, Susi Quattro und Chris Norman, Stumbling In. Und zwar das Original, bitte, ja? Nicht irgendwelche nachgesungene Matsch-Patsch-Mucke von irgendwelchen Möchtegern-Künstlern. Nix da. Hier ist das Original und auch in der originalen Aufnahme, wie sie es gehört. Da ist er.

0: Herzlichen Glückwunsch, Susi Quattro, Stumbling In mit Chris Norman zusammen. Ja, heute Geburtstagskind des Tages. Und der Gerlot hat mal wieder Spieltrieb gehabt. Warum? Wir hören den Titel jetzt nochmal. Du hast ein Ding an der Waffel, Gerlot. Ja, hab ich. Wir hören den Titel jetzt wirklich nochmal. Und zwar mit der ersten deutschen Cover-Variante und nicht dieses nachgemachte Gesinge, was sich fürchterlich anhört. Hier das richtige erste originale Cover-Variante. Bernd Klüver und Marion Merz. Schau mal herein. Da ist er.
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0: Die Melodie, die ist so schön, ja, da hat der Gernot wieder bewiesen, dass er einen am Helm hat. Ja, und hat den Titel zweimal gespielt. Einmal mit Chris Norman und Susi Quattro im Original, Stumbling In, und hier in der ersten deutschen anerkannten Cover-Variante mit Bernd Klüver und Marian Merz. Schau mal herein. 8 Uhr und 51 Minuten, 9 Minuten vor 9. The Classics, ja, die hören wir uns jetzt an mit dem Titel Baby, Let Me Test Your Wine. Na gut, so ein Schluck am Morgen, ja, vertreibt Kummer und Sorgen, oder? Prost!
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0: Mit Applaus, den haben sie aber auch verdient. The Classics und Baby, let me take. Test, entschuldigen Sie bitte. Taste your wine. So war's. War der vorletzte Titel, ihr Lieben. Für mich ist jetzt wieder zack. Tritt in den Hintern, weg, hau ab, Gernot, Schluss, mach Platz da oder so ähnlich. Oder stehe wenigstens auf, dass ich Markus hinsetzen kann. Denn der steht nämlich schon da mit seiner großen 1-Liter-Tasse Kaffee und der will hier meinen Platz übernehmen. Kann er auch, kann er auch. Aber meine Mikrofone kriegt er nicht. Da muss er sich sein eigenes mitbringen. Na gut, nein, Quatsch mit Soße. Markus ist gleich für euch da, von 9 bis 12. Wir freuen uns alle drauf. Ich bin morgen früh ab 6 Uhr wieder für euch da, bis ran an die Brandenburg-Hymne. Hören wir noch die Strandjungs und Gummibären. Und ich mache wie immer den Fisch und schwimme davon. Bei dem Wetter fällt es mir auch nicht schwer. Wie immer, Diener nach links, Diener nach rechts. Tschüss, tschüss ihr Lieben, macht's Schmugge. Euer Gernot aus dem wunderschönen Märkisch-Oderland. Ja? Kritiken, wisst ihr Bescheid? Einfach anrufen. 0170 18 16 616.
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0: könnte sich heute entscheiden, wie streng sie sich künftig verhalten müssen. Der Bundesgerichtshof urteilt über die sogenannte Rückkehrpflicht. Die schreibt vor, dass Mietwagen zurück zum Betriebssitz müssen, wenn sie keinen neuen Auftrag haben. Geklagt hatte ein Taxiunternehmen. Die deutsche Nationalmannschaft ist in den USA angekommen. Der Flieger aus Frankfurt landete in der Nacht in Chicago. Dort steht am Samstag der letzte Test vor der WM gegen den Co-Gastgeber USA an. Danach bezieht der DFB-Tross das WM-Quartier im Bundesstaat North Carolina.
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2: Mal mehr, mal weniger Wolken sind heute Morgen unterwegs. Dazu gibt's Richtung Osten erst noch Regen, der langsam weiterzieht. Und im Westen kommen schon wieder Schauer an, vereinzelt auch mit Gewitter. Im Laufe des Tages bleibt's insgesamt wechselhaft. Im Westen und am Alpenrand wird's später wieder nasser. Die Höchstwerte liegen bei 17 bis 23 Grad. Morgen wird's erst freundlich und trocken, später ziehen aber Gewitter und Regen auf mit bis zu 26 Grad.
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Ja, das ist Wahnsinn, ne? Einen wunderschönen guten Morgen raus an euch. Ja, zum Radiovormittag ab 9. Meine Motivation. Ja. Ja, wo ist die hin, ne? Ja, es war gestern zu lang, ne? Ich weiß nicht. Erstmal geht ein Dankeschön raus, wie immer, ne? Ins Studio nach unserem Gernot. Vielen Dank für die tollen 3 Stunden hier am, jetzt hätte ich bald gesagt, Montagmorgen. Es geht schon los. Mittwochmorgen. Was habe ich zu sagen? Ja, der 1 Liter Kaffee, den habe ich hier stehen, lieber Gernot. Vielen Dank dafür. Ja, ich habe es gehört. Den werde ich trinken. Normalerweise sind das so 2 bis 3 Tassen. Während meiner Sendung, und das kann ich euch sagen, sind das auch gut und gerne mal 8 oder 9. Ne? Also, da passt dieser Liter ganz gut. So, was haben wir heute im Gepäck hier? Wir haben tolle Themen. Nicht ganz so schöne Themen. Mich natürlich, ist ja klar. Es ist das A und O hier. Tolle Musik, 70er, wir beginnen damit, Schlager und Co., wir haben Sommerhits dabei, wir haben einfach alles, ne? Wir haben Musikwünsche, so, wir sind die, die alles haben, ja, so ist das. Ja, so, was machen wir mit euch? Ich weiß es nicht, ich wünsche euch erstmal einen schönen guten Morgen, ne? Liebe geht wie immer raus an euch. Wisst ihr irgendwie schon was gehört vom Neuen hier, von unserem Kugelbaron da aus Berlin? Da müssen wir da genauer drauf gucken. Ne? Ist ja ganz schön, wenn ich den auseinandernehmen kann. Das werden wir auch tun, auch in dieser Sendung. Irgendwas finde ich da immer. Ne? Ihr wisst. Was ich auch finde, ist Musik. Ne? Smokey, das klingt nach einer Zigarette für mich. Ne? Also, don't play you rock'n'roll too. Blah, blah, blah, ne? So machen wir es. Und die Bellamy Brothers, die haben wir auch mit Crossfire. Und wie immer gibt es danach, und da komme ich aber nochmal zurück, das Daily Update, ist ja klar. Schönen guten Morgen euch allen hier. MFL1, das Ganze bis 12.

0: Ja.
1: Ich hab's nicht leicht, ne? Ich sage euch, ich habe es nicht leicht. Also wie gesagt, ich stehe ja morgens, es ist ja nicht nur die 3 Stunden, die man hier sitzt, sondern so 6 Uhr geht's los, ab ins Studio. Das ist immer das A und O, ne? Das heißt, duschen, 6 Uhr aufstehen, bla bla bla, 7 Uhr im Studio. Und ich habe mich diesmal wirklich nicht vorbereitet. Ne? Ich habe gedacht, ach, das machst du mal wohl mit links, ne? So 5 vor 9 war alles fertig. Ja, gut, das werden wir mal morgen ändern, ne? So ist das. Wir machen das Daily Update des Tages hier im FL1, ne? Wie immer, ihr kennt das so, dritte, fünfte gesagt, da wäre wir wieder eine Zeitreise gewesen. Nein, ich bin nicht zurück in die Zukunft, da dieser Film, ne? Ich bin Markus. Ach so, Markus mit dem großen Haar, ne? DJ van Dijk ist schlafen gegangen, der pendelt was länger, das war gestern Abend zu lang. Ja, wir machen das Daily Update und liebe Leute von heute, dann haben wir natürlich auch Musikwünsche, ne? Ganz viele, unter anderem sind auf der E-Mail welche eingegangen bei uns, info@fl1.de, dazu kommen wir dann auch, ne? Ist klar, aber hier gibt es auch spezielle Gruppen, die wünschen sich so das ein oder andere und da kommt nach dem Daily Update für unsere Verena, klar, Shabby Checker mit Let's Twist Again. So, wir machen das Daily Update, dann dein Lied und ich gehe mir noch einen Kaffee holen, das ist ganz, ganz wichtig heute Morgen, ja?
2: Hier ist das Daily Update vom 3. Juni, damit einen schönen Mittwoch zusammen. Heute vor 534 Jahren lange her, da präsentierte der Nürnberger Martin Behaim den ersten realistischen Erdglobus der Welt. Eine Kugel, auf der Europa, Afrika und Asien eingezeichnet waren und das lange bevor es Google Maps oder Satellitenbilder gab. Amerika fehlte damals übrigens noch komplett auf diesem Globus, denn Kolumbus entdeckte den Kontinent erst wenige Monate später. Der sogenannte Erdapfel gilt bis heute als echte Sensation der frühen Kartografie und zeigt, wie Menschen sich damals die Welt bereits vorgestellt haben. Heute vor 102 Jahren wurde in Deutschland ein großes Radiothema beschlossen, denn fortan sollte Werbung ins Programm aufgenommen werden. Der Reichsrundfunkverband stimmte damals für sogenannte maßvolle Rundfunkreklame, also Werbung im Radio. Die Wirtschaft drängte auch darauf und schon ein Jahr später liefen dann die ersten Werbespots im Deutschen Rundfunk. Damit begann eine Tradition, die bis heute dazugehört. Und mal ehrlich, manche Werbejingles bekommt man selbst nach Jahrzehnten einfach nicht mehr aus dem Kopf. Linkin Park sind zurück auf Tour und die From Zero World Tour 2026 macht heute Halt in Hamburg. Nach Jahren voller Veränderungen steht die Band wieder auf der Bühne und bringt Songs wie Numb oder In the End zurück vor tausende Fans. Die Mischung aus Rock, Rap und Gänsehautmomente funktioniert auch immer noch. Und nächste Woche Dienstag geht's dann direkt nochmal weiter in Wien. Linkin Park zeigen damit auch 2026. Diese Songs haben bis heute ordentlich Wucht. Heute vor 55 Jahren wurde Gabriel Hernandez geboren. Vielen besser bekannt als die Stimme der Popgruppe No Mercy. Mit Hits wie Where Do You Go oder Please Don't Go sorgte die Band Mitte der 90er weltweit für Ohrwürmer zwischen Pop, Dance und Latin Vibes. Vor allem in Deutschland liefen ihre Songs damals auf jeder Party und vor allem auch in jeder Disco. Und ganz ehrlich, sobald der Refrain startet, können auch heute noch erstaunlich viele sofort mitsingen. Und das war das Daily Update vom 3. Juni. Übrigens, heute ist Wiederhole-Alles-Tag. Ein Tag, an dem man Dinge einfach nochmal machen oder auch sagen soll. Und das war das Daily Update vom 3. Juni. Übrigens, heute ist Wiederhole-Alles-Tag, also ein Tag, an dem man Dinge einfach nochmal machen oder auch sagen soll. Wie zum Beispiel, dass das das Daily Update vom 3. Juni war und man heute am Wiederhole-Alles-Tag Puh. Sven Weikam, Daily-Redaktion.

Ja, 9.26 Uhr Minuten hier. Ja, ja. So ist das. Schönen guten Morgen nochmal. Alle dazugekommenen Hörer. Ich sehe halt ja immer so, was so los ist. Ne? Es wird immer mehr, ne? Ja, ja, so ist das. So, wir haben noch einen Titel, der aus dieser Rubrik kommt. Dann gehen wir den deutschen Schlager über. Wir haben allerdings auch das Wetter, denn das ist ja im Moment nicht so, ne? Nicht so dolle. Hier ist es nur am Gewittern, Regen, Gewitter, Regen. Tja, der Sommer macht Pause. Dann lese ich in der Bild Affären und Orgien. Die geheime Liebeswelt von Let's Dance. Lieber Axel Springer Gruppe, die wollen dafür Geld, ne? Die wollen für den Blödsinn, den sie so schreiben, also Geld. Bild Plus, ihr kennt das. Ich gehe da nicht näher drauf ein, wir lassen das mal an dieser Stelle. Ja, dann haben wir ja unschöne Sachen erlebt oder viele von euch haben es gelesen. RTL hat es berichtet, Großeinsatz in Dortmund um. Das endete dann gegen, Moment, 3.30 Uhr, ne? Mann mit Geiselnahme, drei Kinder wohlbehalten. Zum Glück, ja, da war wieder Lord Helmchen unterwegs oder einer ohne Helm, das weiß ich nicht. Ne? Es wird nicht besser. Auch darüber sprechen wir, da gibt es so einige Themen heute. Wir gucken mal auf den Mordprozess da in Güstrow, ne? In Rostock und so weiter. Aber immer noch ein Titel. Und der Titel kommt von den Les Humphreys Singers, hier ist für euch Marmelou. Dann gehen wir ins Wetter und dann gibt es natürlich noch einen Titel für dich, liebe. Punkt, Punkt, Punkt, Punkt, Punkt. Die Andrea Berg, du hast mich tausendmal belogen. Dann starten wir den deutschen Schlager hier am Mittwochmorgen.

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1: Wolkig ist es gerade in vielen Ecken und Richtung Elbe ziehen die letzten kräftigeren Regenschauer ab, vereinzelt auch mit Gewitter. Sonst mischen sich Sonne und Wolken, später wird es dann wieder unbeständiger. Vor allem im Westen und am Alpenrand kann es ab und zu schütten und krachen bei 17 bis 22 Grad. Morgen kommen von Südwesten her viele Wolken mit Regen rein. Dazu sind auch wieder Schauer und Gewitter drin, maximal bis 26 Grad.

ja, was die Zeit rennt. Heute bin ich froh, ne? Heute bin ich froh, dass die Zeit ein bisschen schneller geht, ne? Dass ich auch schneller gehen kann. Nee, Spaß beiseite. Ja, so ist das, ne? So, ich lese gerade hier in der Bild, woran merke ich, ob mein Partner mich betrügt. So, das Partner-Ding, ne? Da bin ich immer ganz groß dabei, ne? Dating und, ne? Probleme, ne? Und so weiter. Da gucken wir genauer drauf. Ne? Das machen wir in der zweiten Stunde. Ja. Also ich komme heute Morgen wirklich nicht aus der Hüfte. Ja, ich weiß nicht, wo drin das liegt. Ja, ist das irgendwas im Kaffee falsch? Ja, muss ich mal stärker machen. Ja, ne? So ist das. Dann haben wir ja immer noch dieses riesengroße Thema Wahl. Ne? Mittlerweile liegt er ja an Land und sieht aus wie so ein gegrillter. Naja gut, ich spare mir das jetzt mal. Ne? Auch da gibt es ja immer wieder bei Newsfile

Jo, aber warm draußen, das geht immer. So, Anna-Karina Wojcik, auch so eine DSDS-Kandidatin, die bringt uns jetzt einen älteren Titel mit, den Leuchtturm und das Ganze hier um 9.37 Uhr mit dem Jojo Dance Mix.

9.44 Minuten, die erste Stunde, die rennt, ne? Die haut ab. Ja, ja, verdammt nochmal, lieb mich. Oder lass es sein. Gesungen von der guten Michelle. Ich glaube, damit hat ihre Liebesbeziehung da mit diesem etwas jüngeren, ne, Compadre da. Wie heißt er? Erik Philippi? Ja, ich glaube, so ist es, ne? Also ich bin ja am Suchen. Ihr wisst, ne, Friedrich Merz und ich, wir sind eins, ne? Ja. Diese Ironie, ja, so ist das. Kommen wir mit sicher gleich noch drauf. So, ich habe aber, im Moment, Fußball ist ja auch, ne, Champions League war, leider hat Arsenal das verpasst, ne? Und die Herren, die Lümmeltüten aus Paris, sind das zweite Mal in Folge Champions League-Sieger geworden. Glückwunsch dahin, ne? An Paris, nach Paris, ne? Alles Gute und tschüss. Wir haben, ja, dann lese ich hier, und das ist, muss ich jetzt sagen, das ist einer meiner Lieblingsspieler gewesen, Mats Hummels, ja. Also ich bin ein Riesenfan von diesem Kerl. Und der gute Müller von Bayern, also der Ex, ne, Müller, ne, ihr wisst, die wollen jetzt Erstliga-Club kaufen. Da gucken wir auch gleich mal drauf. Aber ich will euch in der ersten Stunde nicht zulabern, das mache ich in der zweiten und dritten und ihr wisst, ne, und vierten, ne, die vierte haben wir nicht, aber morgen haben wir nochmal, ne, drei, ne, da wird es nochmal richtig bunt hier. Der Mann im Mond, ne? Gesungen von Jörg Bausch. Wir hatten das große Kino letzte Woche. Da habe ich mir gedacht, wir machen heute mal mit dem Mann im Mond weiter. Und der Michael Jan Grosch, Ich liebe alles an dir. Diese beiden Titel und dann bin ich zurück. Bis gleich. Mann.

Ja, eine tolle Scheibe, ne? Wir haben noch circa 9 Minuten und gerade erreicht mich, also es ist ja so, Musikwünsche und Co., da kommt so einiges rein. Ich werde überlang geschrieben. Liebe Franka, natürlich haben wir Pia Sophie, René Vaplü und sie grüßt damit das ganze Team vom FL1 und wünscht einen schönen guten Morgen und natürlich auch den Hörern, ist ja klar. Die machen wir auf alle Fälle jetzt hier nach. Dann geht es schon fast wieder in die Nachrichten. Aber ich komme vorher nochmal wieder. Wir machen erstmal diesen Titel und dann bin ich nochmal da. Ich muss euch noch leider eine Minute die Ohren zuquatschen, sonst passt das hier alles nicht. Es ist heute Morgen. Also meine Motivation ist heute Morgen nicht da. Falls die einer irgendwo sieht, bitte einfangen, mir zurückbringen hier ins Studio. Na, ansonsten könnt ihr mich jederzeit anrufen. Ich sag's nochmal kurz. 0900 und 6 mal die 6. Nee, Quatsch, das vergesst mal ganz schnell wieder. Denn das ist die Nummer, wo ich abends mit arbeite. Nein. Nee, ihr könnt mir aber gerne schreiben. Ne? DJ Van Dijk, ihr müsst da mal gucken bei Facebook oder ansonsten info@fl1.de. Habt ihr Anregungen, Kritik, sonstiges, ist mir egal. Habt ihr irgendwelche Musikwünsche, das natürlich jederzeit. Ne? Nein. Wir machen mit Pia Sophie weiter. Hier ist dein Titel, Franka. Rihanna Van Plü, ne? Das ist ein neuer. Die singt auch immer, die kommt nur. Ne? Die kenne ich übrigens auch. Oder zumindest persönlich getroffen auf der DJ-Parade des Branchentreffs in Düsseldorf. So, hier ist Pia Sophie.

Na, geile Scheibe. Erstes Mal gehört, ne? Also ich hatte es auch noch nicht gehört. Heute Morgen nur gesehen, da kommt Musikwunsch rein. Ich denke, oh, guckst du mal nach, ne? Ja, das ist, ja, ich bin jetzt nicht so aus dem Schlager, aber ihr wisst, ne? Also so manchmal geht das auch. So, das war die erste Stunde. Schon weg. Das geht aber schnell. In der zweiten sehen wir uns auch wieder, ne? Ist ja bis 12 heute hier, ne? Kann ich leider nichts ändern. Und dann, ja, gucken wir mal, was so los war hier, ne? Gestern, vorgestern, ihr wisst, ich bereite mich nicht vor, das schießt mir alles in den Kopf. Und wenn ich ein Thema habe, dann brauche ich wirklich nur 2 Sekunden und dann habe ich einen Text im Kopf. Die letzte Scheibe kommt von Sonja Liebing. Die mag ich persönlich. Sorry, das ist, ja, eine gute Sängerin. Hier ist Spuren der Liebe.

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1: Im Studio André Glatzel. Schönen guten Morgen. Mehr recyceln und reparieren statt einfach wegwerfen. Das soll in Deutschland noch stärker gemacht werden. Die Bundesregierung bringt heute ein Programm dafür auf den Weg. Vor allem bei wichtigen Rohstoffen, die wir aktuell meist importieren, soll die Recyclingquote erhöht werden. Bundesumweltminister Carsten Schneider nimmt außerdem die Modebranche in die Pflicht. Er sagte bei NTV:
2: Sie bekommen klare Ansagen. Sie dürfen Produkte nicht einfach verbrennen. Also ganz oft ist bei den Online-Händlern das, was sie an Produkten nicht verkaufen können, das wird nicht entsorgt, sondern verbrannt oder kommt dann nicht mehr auf den Markt. Das ist dann verboten, das wird nicht mehr gehen, sondern hochlebige, langlebige Produkte und vor allen Dingen auch eine Zweitverwertung eine Chance zu geben, das ist der entscheidende Faktor.
1: Deutschland diskutiert weiter über die Rente. Jetzt zeigt eine neue Studie für die Bertelsmann Stiftung, wenn die Rente mit 63 abgeschafft wird, könnte der Staat pro Rentnerjahrgang rund 9,5 Milliarden Euro sparen. Außerdem würden rund 125.000 meisterfahrene Fachkräfte länger im Job bleiben, heißt es. Deutschland will heute bei der UN-Vollversammlung in den Weltsicherheitsrat gewählt werden. Allerdings gibt es starke Konkurrenz. Auch Portugal und Österreich haben sich auf die zwei freien Plätze für westliche Länder beworben. Deutschland macht sich für Reformen in dem mächtigen Gremium stark. Angesichts des immer größeren Sparzwangs bei Bund, Ländern und Kommunen fordert der Deutsche Gewerkschaftsbund, Superreiche stärker in die Pflicht zu nehmen mit einer Vermögensteuer. Der DGB fordert laut Redaktionsnetzwerk Deutschland, dass sie auf Nettovermögen über 1 Million Euro gelten soll. Die DFB-Elf bereitet sich ab sofort in den USA auf die WM in Nordamerika vor. Der Linienflug aus Frankfurt ist in der Nacht in Chicago gelandet. Philipp Nitzig, für die normalen Passagiere an Bord gab es auch eine kleine Überraschung.
3: Genau, das DFB-Team hat ordentlich Trikots verschenkt. In Chicago bleibt die Mannschaft aber nur ein paar Tage. Nach dem letzten Test vor dem Turnier gegen den Co-Gastgeber USA geht's ins WM-Quartier nach North Carolina. In der Kleinstadt Winston-Salem beziehen die Nagelsmänner ein idyllisches Schlosshotel im Grünen und trainieren auf den Plätzen der nahegelegenen Uni. Das erste Gruppenspiel steigt dann nächste Woche Sonntag. Der Gegner ist WM-Neuling Curaçao.
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4: Wolkig ist es gerade in vielen Ecken und Richtung Elbe ziehen die letzten kräftigeren Regenschauer ab, vereinzelt auch mit Gewitter. Sonst mischen sich Sonne und Wolken, später wird es dann wieder unbeständiger. Vor allem im Westen und am Alpenrand kann es ab und zu schütten und krachen bei 17 bis 22 Grad. Morgen kommen von Südwesten her viele Wolken mit Regen rein. Dazu sind auch wieder Schauer und Gewitter drin, maximal bis 26 Grad.
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Wahnsinnsscheibe, ne? Die ist auch viel zu früh von uns gegangen. Wahnsinn, ne? So ist das. Ja, herzlich willkommen. Habt ihr mich vermisst, ne? Es ist die zweite Stunde hier. Ja, das hätte ich bald Morning Express gesagt. Das habe ich früher auch gemacht, ne? Morning Express. Hallo, ist der Morning Express, ne? Bei mir. Naja, nee, ist nicht mehr, ne? Ist jetzt Radiovormittag ab 9. Ja, so ist das. Habe ich gerade gelesen hier in der Bild. Ich lese ja immer, ne? So ein bisschen Bild. Eigentlich mag ich das ja gar nicht, ne? Aber Mordmotiv, Sperma im Essen. Messerstiche in der WG-Küche. Da gucken wir gleich genauer drauf, ne? Dann müssen wir auf alle Fälle, weil das interessiert mich wieder. Diese ganzen Spinner hier. Ja, Depressionen und Co. Ihr kennt das alle, ne? Depressionen und ne, was ist da nicht alles für Krankheiten? Kind, da gucken wir auch mal genäher. Hm, ja, ja. Ach, ist das schön hier heute Morgen. Ja, genauer drauf, ne? Also, ne, es sei mir verziehen. Ich bin heute nicht da, wo ich sein sollte. Aber das kommt auf alle Fälle. Kommt alles, ja. Wir machen erstmal weiter mit Klimi Fischer, Love, Change, Everything. Und dann haben wir. Ja, Easy Cash, Backseat of Your Cadillac, auch eine geile Scheibe, ne? Und dann sind wir im Sommer angekommen. Also die beiden Titel, da bin ich zurück und dann geht's hier los mit ein paar Sommerlieder. Muss sein, da kommt meine Laune mit Sicherheit. Hatte ich schon da, aber na, ihr wisst, ne? Ich bin noch mehr redefreudig, ich immer nicht. Ne, ne, ich hau wieder ab. Bis gleich.

0: 10:20 Minuten. Bald ist Heidi da zur Bergfestparty hier in meiner Sendung. Ja, am Mittwoch ist es generell Bergfest, ne? Ist ja noch so zwei, dann haben wir Wochenende. Viel haben natürlich das verlängerte Wochenende, ne? Es ist morgen wieder Feiertag. Es ist Wahnsinn, ne? Diese Feiertage im Moment, ne? Irre. Ja, ich habe ja gerade gesagt, wir gehen so ein bisschen rüber in den Sommer jetzt gleich, aber da gibt es natürlich noch einen tollen Beitrag, ne? Ihr wisst, ne? Kalt, warm, kalt, und da kommt dann die Sommergrippe. Dazu werden wir einen Beitrag hören, jetzt hier aus der FLR 1, jetzt hätte ich mal Serviceküche wieder gesagt, ja, nee, Service-Redaktion, ne? Das ist nicht die Küche, da gehe ich aber jetzt hin, denn ich hole mir einen Kaffee, ihr bekommt die Sommergrippe und dann, ja, gibt's hier, oder dann legen wir los mit dem Sommer im FLR 1, ne? So fast, der meteorologische war ja schon da und der richtige Sommer, der beginnt dann auch bald. Nicht draußen im Moment, aber zumindest noch auf dem Blatt. Bis gleich.
1: Ach, die Sommergrippe. Das absolute Highlight der Saison. Während alle anderen mit dem Eis in der Hand im See planschen, sitzt du mit der Wolldecke auf dem Balkon und fragst dich, warum dein Körper glaubt, es sei plötzlich Dezember. Die gute Nachricht: Eine Sommergrippe ist meist keine echte Influenza, sondern ein grippaler Infekt, ausgelöst durch Enteroviren, die Wärme lieben. Die schlechte Nachricht: Du musst da jetzt durch. Hier ist dein Schlachtplan, um so schnell wie möglich wieder vom Häufchen Elend zum Sommerkönig zu werden. Erstens: Die goldene Regel: Raus aus der Sonne. Auch wenn es verlockend ist, sich gesund zu schwitzen, lass es. Hitze belastet den Kreislauf bei Fieber massiv. Such dir den kühlsten, schattigen Raum in der Wohnung. Wichtig: Schalte die Klimaanlage aus. Zugluft und trockene Luft sind die besten Freunde deiner Viren. Zweitens: Trinken, als gäbe es kein Morgen. Dein Körper braucht Flüssigkeit, um die Schleimhäute feucht zu halten und den Schleim abzutransportieren. Was? Wasser? Kräutertees? Linde oder Holunder fördern das Schwitzen, wenn das Fieber raus muss? Oder verdünnte Säfte? Temperatur? Nicht eiskalt. Zimmertemperatur ist für den Körper am wenigsten stressig. Drittens: Hausmittel gegen die Klassiker. Halsweh? Gurgeln mit Salbeitee oder lauwarmem Salzwasser. Fieber? Wenn es dir zu viel wird, helfen Wadenwickel. Aber Vorsicht, nur machen, wenn deine Füße und Hände warm sind. Wenn du schlotterst, lass die Finger davon. Schnupfen. Eine Nasendusche mit Salzwasser spült die Viren einfach weg. Viertens: Die Sache mit der Sommerernährung. Auch wenn die Grillparty lockt, dein Magen hat gerade Besseres zu tun, als Nackensteak zu verdauen. Setz auf leichte Kost. Melone spendet Wasser. Hühnersuppe, ja, auch im Sommer. Oder Zwieback. Fünfte: Wann zum Arzt? In der Regel ist der Spuk nach 3 bis 7 Tagen vorbei. Geh aber bitte zum Arzt, wenn das Fieber über 39 Grad Celsius steigt oder länger als 3 Tage bleibt. Du starke Ohrenschmerzen oder Atemnot bekommst. Nackenschmerzen auftreten. Verdacht auf Hirnhautentzündung bei bestimmten Sommerviren. Mein Tipp: Gönn dir die Ruhe radikal. Wer versucht, eine Sommergrippe auszuhalten und trotzdem arbeiten geht, verschleppt sie oft über Wochen. Leg dich hin, schau eine Serie und lass dich bemitleiden. Gute Besserung! Hast du gerade mit hohem Fieber zu kämpfen oder ist es eher der nervige Dauerschnupfen?

0: Ja, 10:28, wir springen schon fast wieder hier in die Halbzeit, ja, im FLR 1 am Radiovormittag ab 9 mit mir, Markus, mit dem immer größerer werdenden Haar. Ich glaube, heute bleibt das so Mittelmaß, ne? Das ist so, ne? Vielleicht ist es auch nicht mein Tag, ne? Ihr kennt das, ne? So, ne, ist nicht mein Tag, kann weg, ne? Da ist so schon 12 Uhr, Tag weg, so. Nein, ganz so schlimm ist es bei mir nicht, ne? Bei mir geht das immer von jetzt auf gleich, zack, da ist es wieder. Ja, ja. Wir haben noch einen Titel vor. Ach, da ist er schon wieder, der Wetterbericht. Ne? Die Wetterberichte machen wir natürlich auch, aber vorab haben wir Justin Wellington, Aiko Aiko. Das ist auch eine richtig gute Nummer. Und nach den Nachrichten, falls die gute Verena das noch hört, vielleicht kriegt es heute mit, ihr Lieblingstitel Britney Spears Baby One More Time. Ne? Das sind so die beiden Titel. Und damit nochmal, wie gesagt, Dankeschön. Ich sehe hier immer wieder die Hörerzahlen. Das ist nicht selbstverständlich. Ne? Dankeschön geht raus an euch, von mir natürlich, wie immer. Und natürlich auch von den ganzen Moderatoren und DJs hier vom FLR 1. Ja, so ist das. Ne? Liebe geht raus. Hier ist Aiko Aiko von Justin Wellington.
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1: Wolkig ist es gerade in vielen Ecken und Richtung Elbe ziehen die letzten kräftigeren Regenschauer ab, vereinzelt auch mit Gewitter. Sonst mischen sich Sonne und Wolken, später wird es dann wieder unbeständiger. Vor allem im Westen und am Alpenrand kann es ab und zu schütten und krachen bei 17 bis 22 Grad. Morgen kommen von Südwesten her viele Wolken mit Regen rein. Dazu sind auch wieder Schauer und Gewitter drin, maximal bis 26 Grad.

das war die gute Britney, die Spears hier im FLR 1. Ja, da ich immer wieder gefragt werde von Hörern, ja, speziell die Generation, die heutige TikTok und Co., ob man da viel für braucht hier für Moderator oder DJ. Also der DJ, da gehört ein bisschen mehr zu, das kann ich schon mal sagen. Und nein, ich bereite mich eigentlich da nur so, was die Titel angeht, vor und ja, das braucht schon mal so eine Woche, ne? Damit ich weiß, für eine gute Sendung oder für ein gutes Set, was man da machen kann, was da reinkommt, dann verändere ich auch mal gewisse Sachen und. Und hier in der Moderation, also am Morgen, sieht das dann ein bisschen anders aus. Das dauert alles in allem morgens 6 Stunden, Vorbereitung 3 Senden, ne? Und ja, ist auch wieder Feierabend, ne? So ist das. Ja, also richtig anstrengend, ne? Kann ich euch sagen, ne? Heute Morgen kam ich leider nicht aus der Hüfte. Ne? Das ist heute ein ganz, ganz schlimmer Tag für mich. Deswegen auch Kaffee Nummer 8. Es ist tatsächlich heute der 8. Kaffee. Ich bin gespannt, wann ich meine Oma sehe. Na, schütze sie da oben. So, wir wollen weitermachen mit Musik. Wir haben die Gypsy Kings mit Bamboleo und Santana, Maria Maria. Das ist so schön, der Sommer. Wir holen da. Draußen scheint tatsächlich jetzt die Sonne. Das passt ganz gut. Ich mache jetzt erstmal hier im Studio. Das ist ganz gut. Ich mache jetzt erstmal hier im Studio den Balkon auf. Nee, die Tür vom Balkon. Ne? Ich gebe euch die Gypsy

Ja, ich habe gerade mal bei eBay Kleinanzeigen geguckt. Da stand ja vor kurzem eine Anzeige drin, Bundeskanzler zu verschenken, aber irgendwie ist er immer noch da. Ja, das ist komisch. Ja, ja. So, wir. Ja, also die Zeit, die geht, ne? Ihr wisst das, ne? Gibt es überhaupt jemanden, der Friedrich Merz, ich nenne ihn heute beim Namen, ihr wisst, ne? Sonst flattern hier die Briefe ins Haus, der den mag? Außer seine Frau und der Hund? Ja. Bestimmt, oder? Schreibt mir, info@fl1.de, wir können das gerne diskutieren. Wir können hier auch im Studio gerne live per Interview ein ausführliches Gespräch führen über Politik und Co. Das ist voll mein Ding, das geht richtig gut, das kann ich euch versprechen. Ne? Ja, ja, so ist das. So, wir kommen wieder zum deutschen Schlager. Und mir ist heute Morgen so eine Single auf den Tisch gekommen, ja, von der guten Helene Fischer. Denn diese hat am 29. Mai eine neue Single rausgebracht. Und zwar pünktlich dann zur WM, denn das ist der neue WM-Hit heute Nacht. Ich habe ihn vorhin einmal kurz gehört, habe gedacht, ach gut, der kam mit rein. Dann haben wir natürlich auch gleich Musik von der Ella. Endlich ist sie da. Mit ihrer neuen Scheibe Cinderella. Diese beiden Titel, die machen wir jetzt. Und dann hören wir uns nochmal wieder. Ich gucke in der Zeit nochmal nach dem Kaffee. Nach dem 9. hier. Bis gleich. Hier ist die gute Helene mit ihrer wahrscheinlich besten Scheibe des Jahres 2026.

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Ja, ein wunderschöner Titel, ne? Wunderschöner Titel von Michelle, ja, 2012 war das, ja, war das einer meiner Lieblingstitel, das hatte so eine persönliche Geschichte, ja. Ja, und dann konnte ich die wirklich 4 oder 5 Jahre nicht hören und mittlerweile höre ich die wieder ganz gerne, ne? Hier die neue Version mit DJ Herzbeat, der Remix, und deswegen, ja, habe ich mir gedacht, kann aber wieder mit, ne? So ist das. Ja, ich sehe schon, die Stunde ist wieder rum. Es ist schon wieder Feierabend hier. Ne? Ich habe gleich noch eine Stunde. Und liebe Annette, falls du schon hier zuhörst, also gleich ziemlich am Anfang wird das hier dein Musikwunsch sein, ne? Den du uns zugeschickt hast. Ja, dazu komme ich dann gleich. Nur, dass du schon mal Bescheid weißt, ich habe ihn nicht vergessen. Also ich sehe ja alles, ne? Ist ja klar. So, wir gehen jetzt mit der guten Vanessa Mai, also wenn ich Schlager höre, und das höre ich ja mittlerweile alleine schon, weil ich morgens hier Musik mache, auch ganz gerne mal, ne? Ich muss das zugeben. Also ich kann ja nicht immer nur alle sagen, nee, das höre ich jetzt gar nicht, doch um mal ein bisschen abzuschalten, das geht dann auch. Ne? Es gibt so einen oder anderen Titel, der geht schon klar. Vanessa Mai mit ihrer neuen Scheibe Rohdiamant, damit gehen wir aus der zweiten Stunde und dann gleich in die dritte. Na, und dann gibt es die Nachrichten und dann wieder mich und dann gucken wir mal, was so los ist. Denn heute komme ich hier irgendwie nicht aus der Hüfte. Also, hier ist Vanessa Mai. Bis gleich in der dritten Stunde. Musik.

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2: Im Studio André Glatzel. Schönen guten Tag. In Deutschland soll mehr recycelt werden. Das will die Bundesregierung mit einem neuen Aktionsprogramm schaffen. Heute wird es vorgestellt. Ein Ziel: wertvolle Stoffe etwa aus alten Batterien und Akkus weiter nutzen. Bundesumweltminister Carsten Schneider sagt bei NTV:
3: Jedes Produkt, das hier hergestellt wird oder das wir importieren, das sind ja Rohstoffe. Und die einfach in den Müll oder in den Abfall zu geben und zu verbrennen, das ist absurd, sondern wieder auseinanderbauen, die Rohstoffe recyceln. Das macht uns unabhängiger, weil wir das Öl ja importieren müssen, um Plastik herzustellen. Und es ist auch weniger Umweltverschmutzung.
2: Schneider will in die Kreislaufwirtschaft rund 250 Millionen Euro stecken. Ohne die Rente mit 63 könnte der Staat viel Geld sparen. Das zeigt jetzt eine Bertelsmann-Studie. Pro Rentnerjahrgang sind es demnach 9,5 Milliarden Euro. Etwa 125.000 meist erfahrene Fachkräfte würden länger im Job bleiben. Früher gehen dürfen bisher alle mit 45 Beitragsjahren. Europa rüstet sich für die bevorstehende Waldbrandsaison. Die EU will so viele Feuerwehrleute bereitstellen wie noch nie. Fabian Hoffmann berichtet.
4: Fast 800 Einsatzkräfte aus 14 Ländern sollen in Hochrisikogebiete geschickt werden. Das wären Regionen in Zypern, Griechenland, Italien, Frankreich, Spanien und Portugal. Außerdem werden mehrere Löschflugzeuge und Hubschrauber bereitgestellt, um bei Bränden zu helfen. Im vergangenen Jahr haben die Feuer eine Fläche halb so groß wie Sachsen zerstört. Der Klimawandel sorgt dafür, dass es längere Hitzewellen und Dürren gibt. Und das begünstigt dann wiederum Waldbrände.
2: Kurz vor Beginn des Weltwirtschaftsforums in St. Petersburg hat die Ukraine die Stadt angegriffen. Es gab Drohnenattacken auf Energie- und Militäranlagen. Kiew will damit das dreitägige Wirtschaftsforum stören, an dem auch der russische Präsident Putin teilnehmen soll. Für Jetlag hat das DFB-Team keine Zeit. Nach ihrer Ankunft in Chicago gibt es für die deutsche Fußballnationalmannschaft heute das erste Training. Auf dem Gelände von Chicago Fire bereitet sich das Team auf Samstag vor. Dann gibt es den letzten Test vorm Start der Fußball-WM. Gegner ist Co-Gastgeber USA.
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5: Wolkig ist es gerade in vielen Ecken und Richtung Elbe ziehen die letzten kräftigeren Regenschauer ab, vereinzelt auch mit Gewitter. Sonst mischen sich Sonne und Wolken, später wird es dann wieder unbeständiger. Vor allem im Westen und am Alpenrand kann es ab und zu schütten und krachen bei 17 bis 22 Grad. Morgen kommen von Südwesten her viele Wolken mit Regen rein. Dazu sind auch wieder Schauer und Gewitter drin, maximal bis 26 Grad.
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Ja, der gute Ötzi, ne? Herzlich willkommen zur dritten Stunde, ne? Zur dritten und letzten Stunde am heutigen Mittwoch, Radiovormittag am 9 mit mir, Markus mit dem großen Haar. So, ganz schnell gesagt. Ja, ich kann das, ne? Schnell, langsam, ich kann alles, ne? Ich bin Allrounder. Ich nenne mich jetzt mal Allrounder. Hallo, Markus, der Allrounder. So, wir sind in der letzten Stunde angekommen. Ja, wir haben einiges vor noch in dieser Stunde. Wir bleiben natürlich auch so ein bisschen im Sommer, haben noch so ein paar Musikwünsche. Wir haben nichts Neues im Moment, ne? Außer da diese Katastrophe in Dortmund, ne? Wieder mal Kinder und Gott beschütze, alle heil und unversehrt. Der Spinner ist weg und so ist es leider auf dieser Erde, ne? Diese ganzen Bekloppten, ich weiß auch gar nicht, wie die gezüchtet werden und Mörder, ne? Kinderschänder, Vergewaltiger. All sowas, ne? Ich könnte das aus. Ich weiß nicht, was das für Menschen sind, ne? Wie die so entstehen. Ja, da müssten wir uns mal mit befassen, ne? Und das wäre auch so ein Thema, ne? Wir könnten darüber ja, Bücher schreiben. Also ich könnte darüber richtig ausrasten, ne? Also das ist so ein Thema, wo ich richtig durchdrehe. Das kann ich versprechen. Ich dürfte auch kein Richter sein. Das würde keine 3 Minuten dauern. Dann wäre das Thema oder der Fall abgehakt. So, wir kommen zu den Backstreet Boys. I want it that way. Den machen wir und dann bin ich wieder da. Ich muss das jetzt mal eben spielen, weil dann, liebe Annette, genau dann bin ich wieder da. So, hier sind die Backstreet Boys. I want it that way.

ja, die Bexy Boss, ne? Immer wieder schön. So ist das hier. Ja, ja, ja, ja. Die habe ich auch gerne gehört. Wirklich gerne gehört, ne? Ich bin nicht immer nur nach außen, wirkt das ja immer so, als wäre ich hier der Mr. so und so. Und nur eiskalt. Nee, nee. Also, Leute, ich kann euch versprechen, jedes einzelne Thema, wenn es um Kinder oder sonst was geht, da kämpfe ich selber mit mir. Und das, ich kann das nicht ab, absolut nicht, ne? Und ich kann überhaupt keine Gewalt ab, keine Unterdrückung, das ist alles nichts für mich, ja. Ich verstehe das auch nicht und werde das nie verstehen und deswegen, ich fange auch gar nicht darüber an zu reden, weil dann flippe ich hier immer wieder aus, ne. Das wollen wir nicht, ne. Jetzt wollen wir mal zu einem Musikwunsch kommen. Liebe Annette aus Frankenberg, du hast mich erhört, info@fl1.de und hast uns natürlich geschrieben und ja, dein Musikwunsch, den habe ich mit, ne. Die Uhrzeit habe ich auch so ungefähr im Köpfchen gehabt. Ich habe es nicht vergessen. Ich merke mir wirklich alles. Ja, das geht ratzfatz hier bei mir. Und das bleibt auch dann im Kopf. Ne? Zumindest bis das Lied gelaufen ist und dann ist es wieder weg. Nein. Hier ist für dich Chapter 7 mit Shira. Und dann kommt mal meine persönliche Lieblingsmusik. Das kann man jetzt so oder so sehen. Die gute Lian Rimes, die höre ich wirklich verdammt gerne. Ja? Mit Please Remember aus dem Film Coyote Ugly, die muss ich so alle zwei Wochen mal mit haben, ne? Also sei mir verziehen. Ne? Lieber Nette, dein Musikwunsch, das Ganze hier im FL1 um 11:13 Uhr.

0: Ja, meine lieben Hörer, ne? Es ist ein wundervoller Titel und würde es hier in der Region irgendwo ein Konzert von Lil Rhymes geben, glaubt es mir, ich würde durchs Dach springen. Ne? Das ist einfach so, es ist, geht nicht besser. Ne? Ja, vielleicht, nee, absolut nicht. Also ich höre die gerne, da ne, gibt es aus dem Film Conair auch eine richtig geile Scheibe von ihr. Ne? Die heißt beim nächsten Mal dran, wir nehmen morgen mit ins Programm. Ne? Also das ist ja jeden Tag ein bisschen Lil Rhymes da. Ja, wir kommen jetzt zu einem Beitrag, Kurzbeitrag, ne, zum Thema Honig. Kann der eigentlich ablaufen? Und ich habe da einen Beitrag bei uns in der Service-Redaktion gefunden. Es ist ein kurzer, den machen wir. Und dann gibt es noch ein bisschen Musik von Westlife. Und dann sehen wir nochmal für einen kurzen Moment hier auf Sommerkurs im FL1. Denn ihr wisst, guckt mal auf die Uhr, es sind noch ein paar Minuten, ein bisschen mehr. Ne? Wir haben so langsam das Finale erreicht hier von meiner Sendung. Ich bin auch nur am Quatschen heute, das ist der Wahnsinn wieder, ne? Ja, so ist das. Aber ich bin morgen auch nochmal da zum Quatschen. Und ihr wisst, Donnerstag ist immer mein Tag. Ne? Da habe ich immer richtig gute Laune. Ich habe sowieso eigentlich immer gute Laune. Aber es gibt so, es wird manchmal ein bisschen ruhiger um mich. Ja, muss auch mal sein, kurz Luft holen.
1: Hand aufs Herz. Wie oft checkt ihr das Mindesthaltbarkeitsdatum auf euren Lebensmitteln? Bei einem Produkt könnt ihr euch das komplett sparen. Honig. Archäologen haben bei Ausgrabungen in Ägypten Töpfe mit Honig gefunden, die über 3000 Jahre alt sind. Und das Verrückteste daran, er ist immer noch genießbar. Honig hat so wenig Wasser und so viel Zucker, dass Bakterien einfach keine Chance haben. Er ist quasi die essbare Zeitkapsel der Natur. Also falls ihr noch ein Glas Honig im Schrank habt, das da seit dem Einzug steht, guten Appetit!

Ja, also ich muss das mal ganz kurz unterbrechen, weil ja, das ist einer und das ist meine Lieblingsband, ja. Die höre ich heute noch. Schade, schade, dass das vorbei ist, ne, mit denen, ne. Ja, herrlich. Ja, auf alle Fälle höre ich die heute noch rauf und runter und gebe es Konzerte auch da, renne ich die Tür ein, ne. Das ist also, ich bin nicht nur Trans, House, ne, ihr wisst, Techno. Das höre ich, das spiele ich wunderbar gerne, ne, das ist meine Welt. Aber auch das ist meine Welt, ne? Ich bin da, ne? Naja, so ist das halt, ne? So, wir gehen in den Sommer, ne? Ich sehe gerade, ich habe heute, ach, jetzt bin ich auch schon von der Deutschen Bahn. Ihr wisst, ne, mit den Zügen, mit der Verspätung und so. Der Wetterbericht kommt ein bisschen später. Wir starten die letzte Sommerrunde hier am FL1 um 11.29 Uhr. Für alle, die dies vergessen haben, Markus mit dem mittelgroßen H.

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1: Wolkig ist es gerade und gerade östlich der Elbe zieht noch Regen durch, vereinzelt auch mit Gewitter. Im Laufe des Tages beruhigt sich das Wetter, dafür kommen im Westen und am Alpenrand wieder Schauer nach. Auch mal mit Blitz und Donner dabei, dazwischen mal mehr, mal weniger Wolken mit maximal 17 bis 22 Grad. Morgen wird es dann deutlich ungemütlicher mit vielen Wolken, Regen und teils kräftigen Gewittern bis zu 26 Grad.

Ja, ihr wisst gar nicht, wie ich jetzt im Studio abgehe, denn einer meiner größten Hobbys neben dem Fußball, ne, deswegen hatte ich auch immer Angst, dass ich mich im Fußball verletze, ist das Tanzen. Ne? Ja, wer mich kennt, der weiß das, ne? Und ich kann nicht stillstehen, das ist einfach nicht möglich. Ich muss zu allem tanzen. Ich habe früher auch ganz gerne eigene erfunden. Ja, ja, da bin ich richtig gut drin. Ne? Das sind so ein paar Eigenschaften, die sind gut. Ne? So, die schlechten lassen wir weg. Ne? Das ist für heute nichts, aber vielleicht morgen mal so kleine Sachen. Da suche ich mal so ein paar Schlechtigkeiten an mir. Gibt's auch, ne? Gibt's ja bei jedem, ist ja normal, ne? 11:37 Uhr, meine lieben Damen und Herren, ich sag mal gesagt, lieben Geschworenen. So im Namen des Volkes, zeigt mir das Volk, was dieses Urteil gesprochen hat. Ja, ja. Nee. Also, wir bleiben noch im Sommer. Ja, es ist so langsam, wie es richtig am Ende, ne? Drei Titel Sommer, ein bisschen Schlager, dann bin ich weg für heute. Aber ich kann euch versprechen, morgen wird's bunt hier in dieser Sendung, richtig bunt. Der gute Alvaro Soler, der kommt jetzt mit La Cintura. Ich hoffe, es ist richtig ausgesprochen, Cintura. Ich liebe ja Spanien über alles. Ich wäre am liebsten Spanier. Hallo, Markus, der kleine Spanier. So, Alvaro Soler, das Ganze jetzt hier im Endspurt meiner Sendung. Bis gleich.

Richtig wunderbar, ne? Wunderbare Musik hier so kurz vor Feierabend, ne? Aber hier geht's ja auch gleich weiter, ne? Ihr wisst, ne? Ted und Felix pünktlich um 12, ne? Musik aus allen Regionen dieser schönen, naja, schön, lassen wir wieder weg, Erde. So, willkommen. Den machen wir jetzt erstmal, diesen Titel. Ist ja schon fast wieder Feierabend. Ich habe euch versprochen, noch 3 Schlagertitel, 1 Musikwunsch ist dabei, deswegen Schlager, ne? Sonst hätten wir das auch weitermachen können. Das ist an dieser Stelle kein Problem. Ja, Inner Circle, ne? Sweet, alalala, ihr wisst schon, long, ja. Morgen im Übrigen kommt mal wieder ein bisschen mehr 90er mit rein, ne? Das ist so Donnerstags immer so, Sommer 90, 80, 70, ach, wir hauen alles raus, ist gar kein Problem. Ne? Wir haben also auch so, ne? Ja, okay, so. Und dann mit richtig fetziger Laune, da starte ich schon so um 5 vor 8, nein. Geht's auf Rollschuh ab ins Studio, so sieht's aus. So, hier ist Inner Circle und dann bin ich gleich zurück schon wieder. Ab.

Ja, so, 11.48 Uhr, so ist es, ne? Also wie gesagt, morgen gibt es, und ich gebe mir immer Mühe, ne? Also wenn mal irgendwie nicht was dabei sein sollte, was euch nicht gefällt, einfach kurz weghören, ne? Ihr wisst, ich muss hier alles erfüllen. Lieber Ronny, der mir abends immer gerne mal zuhört, ein guter Kollege von mir, macht übrigens auch Musik, ja? Der wünscht sich für seine Frau die gute Maite Kelly. Ja, die ist schon geil, ne? Also die Musik von ihr, ne? Ja, der eine so, der andere so, ne? Es geht doch. Einer aus ihrem neuen Album, glaube ich, ja? Toller Titel, das muss ich sagen. Ich habe ihn schon gehört, ich hatte ihn auch schon mit. Den erfülle ich dir. Und jetzt kommt der Schwarm aller Frauen. Die einen hassen ihn, die anderen lieben ihn. Den guten Michael Wendler. Leg mein Herz in Ketten. Der musste einfach sein. Dein Musikwunsch, der gute Wendler. Und dann bin ich nochmal da.

Ich muss ja sagen, früher habe ich ihn gern gehört, ne? Den Michael Wendler, dann wurde es ruhig um ihn, also um mich auch. Und dann war er weg. Ja, ja, so ist das. Ne? Ja, es ist vorbei. Ne? Aber das ist schon wieder das neue Album, da sind schon gute Dinger drauf. Ne? Er kommt so zurück auf diese Schiene von früher. Ne? Das habe ich ja so gemocht an ihm. Ne? Also, da war alles noch in Ordnung, bevor er sich so als dummer Vogel verkauft hat. Aber ich kenne ihn privat, ne, privat ist er nicht so. Ne? Also wir haben auch der Rick, da ist er ein bisschen anders, ne? Nicht ganz so doof. Kann er nicht alles haben, ne? So, das war's. Das war's hier aus dem Sendestudio in Witten für heute. Morgen früh, pünktlich 9 Uhr, bin ich wieder da. Ja, schade drum. Bleibt gesund, ja. Habt einen schönen Mittwoch, ja. Bergfest, ihr wisst, ja. Und, ne, tut was, wenn ihr nichts zu tun habt. FLR1, da gibt's heute noch richtig gute Musik. Ich sag Dankeschön fürs Zuhören. Liebe geht raus für... Ja, euch, ihr wisst das, ne? Nur das Beste. Die gute Simone mit Was weißt du schon von Liebe. Die machen wir zum Abschluss. Tschüssi aus dem Sendestudio, sagt euer Markus. Markus mit dem mittelrussen Haar.

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1: Im Studio André Glatzel. Schönen guten Tag. Mehr recyceln und reparieren statt einfach wegwerfen. Das soll in Deutschland noch stärker gemacht werden. Die Bundesregierung bringt heute ein Programm dafür auf den Weg. Vor allem bei wichtigen Rohstoffen, die wir aktuell meist importieren, soll die Recyclingquote erhöht werden. Bundesumweltminister Carsten Schneider nimmt außerdem die Modebranche in die Pflicht. Er sagte bei NTV:
2: Sie bekommen klare Ansagen. Sie dürfen Produkte nicht einfach verbrennen. Also ganz oft ist bei den Online-Händlern das, was sie an Produkten nicht verkaufen können, das wird nicht entsorgt, sondern verbrannt oder kommt dann nicht mehr auf den Markt. Das ist dann verboten, das wird nicht mehr gehen, sondern hochlebige, langlebige Produkte und vor allen Dingen auch eine Zweitverwertung eine Chance zu geben, das ist der entscheidende Faktor.
1: Deutschland diskutiert weiter über die Rente. Jetzt zeigt eine neue Studie für die Bertelsmann Stiftung, wenn die Rente mit 63 abgeschafft wird, könnte der Staat pro Rentnerjahrgang rund 9,5 Milliarden Euro sparen. Außerdem würden rund 125.000 meist erfahrene Fachkräfte länger im Job bleiben, heißt es. Knapp ein Viertel der Menschen in Deutschland hat zuletzt KI benutzt, anstatt zum Arzt zu gehen. Das zeigt eine EY-Umfrage, schreiben die Funke-Zeitungen. Viele analysieren mit den Chatbots ihre Symptome, wollen damit Beipackzettel besser verstehen oder vertrauen den Tools ihre Gefühle an. Uber-Fahrer müssen nach einer Tour zurück zu ihrer Zentrale fahren. Anders als andere Taxis dürfen sie nicht einfach so auf neue Fahrgäste warten, das hat der Bundesgerichtshof entschieden. Dienstleister wie Uber gelten als Mietwagen, für sie gilt beispielsweise anders als bei Taxis keine Beförderungspflicht. Eine richtige Euphorie kurz vor der Fußball-WM gibt es im Moment noch nicht, die Stimmung ist aber immerhin besser als vor dem letzten Turnier in Katar. Das zeigt eine Umfrage der Uni Hohenheim. Mehr von Tom Husse.
3: Nur 16% der Deutschen wollen überhaupt keine Spiele der WM in den USA, Kanada und Mexiko schauen. Bei der WM in Katar vor 4 Jahren waren es nochmal deutlich mehr. Dass die DFB-Elf diesmal besonders weit kommt, halten nur die wenigsten für realistisch. Mehr als die Hälfte geht davon aus, dass spätestens im Viertelfinale Schluss ist. Die deutsche Nationalmannschaft war gestern in Chicago angekommen und bereitet sich auf die Generalprobe am Samstag gegen Co-Gastgeber USA vor. Heute gibt es sein erstes Training.

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2: Wolkig ist es gerade und gerade östlich der Elbe zieht noch Regen durch, vereinzelt auch mit Gewitter. Im Laufe des Tages beruhigt sich das Wetter, dafür kommen im Westen und am Alpenrand wieder Schauer nach. Auch mal mit Blitz und Donner dabei, dazwischen mal mehr, mal weniger Wolken mit maximal 17 bis 22 Grad. Morgen wird es dann deutlich ungemütlicher mit vielen Wolken, Regen und teils kräftigen Gewittern bis zu 26 Grad.

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0: Wolkig ist es gerade und gerade östlich der Elbe zieht noch Regen durch, vereinzelt auch mit Gewitter. Im Laufe des Tages beruhigt sich das Wetter, dafür kommen im Westen und am Alpenrand wieder Schauer nach. Auch mal mit Blitz und Donner dabei, dazwischen mal mehr, mal weniger Wolken mit maximal 17 bis 22 Grad. Morgen wird es dann deutlich ungemütlicher mit vielen Wolken, Regen und teils kräftigen Gewittern bis zu 26 Grad.
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2: Im Studio André Glatzel, schönen guten Tag. In Deutschland soll mehr recycelt werden. Die Bundesregierung hat heute ein Programm dafür auf den Weg gebracht. Vor allem bei wichtigen Rohstoffen, die wir aktuell meist importieren, soll die Recyclingquote erhöht werden. Umweltminister Carsten Schneider.
3: Wir wollen Unternehmen mit neuen Partnern zusammenbringen, dass die Wertschöpfungsketten geschlossen werden, die heute noch lückenhaft sind. Ich denke jetzt beispielsweise an die Verwendung von Stahlschrott für Bahnschienen. Wir werden aber auch ein neues Förderprogramm für die Kreislaufwirtschaft starten. Das wird sich insbesondere um die Unterstützung für innovative Produktionsverfahren richten. Die Wiedergewinnung kritischer Rohstoffe und aber auch für digitale Anwendung.
2: Ohne die Rente mit 63 könnte der Staat viel Geld sparen. Das zeigt jetzt eine Bertelsmann-Studie. Pro Rentnerjahrgang sind es demnach 9,5 Milliarden Euro. Etwa 125.000 meist erfahrene Fachkräfte würden länger im Job bleiben. Früher gehen dürfen bisher alle mit 45 Beitragsjahren. Uber-Fahrer müssen nach einer Tour sofort zurück zu ihrer Zentrale fahren. Das hat der Bundesgerichtshof in Karlsruhe entschieden. Die Einzelheiten von Tom Husse.
4: Anders als Taxis dürfen die Fahrer nicht einfach so auf neue Kunden warten. Geklagt hatte eine Taxigenossenschaft aus Köln. Ein Uber stand nach einer Fahrt noch mehrere Minuten auf einem Platz. In der Zeit nahm der Fahrer in der Uber-App eine Testfahrt an, die dann schnell wieder storniert wurde. Das geht so nicht, heißt es vom Gericht. Dienstleister wie Uber gelten als Mietwagen. Für sie gilt beispielsweise anders als bei Taxis keine Beförderungspflicht.
2: Kurz vor Beginn des Weltwirtschaftsforums in St. Petersburg hat die Ukraine die Stadt angegriffen. Es gab Drohnenattacken auf Energie- und Militäranlagen. Kiew will damit das dreitägige Wirtschaftsforum stören, an dem auch der russische Präsident Putin teilnehmen soll. Thomas Müller und Mats Hummels wollen gemeinsam ins Fußballbusiness einsteigen. Laut Bild planen die beiden Weltmeister, den portugiesischen Erstligisten Estrela Amadora zu kaufen, zusammen mit einer Investorengruppe. Mit an Bord ist demnach auch Ex-Bayern-Keeper Jan Sommer.
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5: Wechselnd wolkig ist es gerade und ab und zu kommt ein Schauer runter Richtung Elbe, kann auch mal ein kurzes Gewitter dabei sein. Zum Nachmittag werden die Schauer dann eher in der Westhälfte und am Alpenrand wieder häufiger. Insgesamt bleibt es aber nicht durchgehend nass, die Höchstwerte liegen bei 17 bis 22 Grad. Morgen geht es insgesamt unruhiger weiter mit mehr Schauern und teils kräftigen Gewittern, dazu maximal bis 26 Grad.

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0: Wechselnd wolkig ist es gerade und ab und zu kommt ein Schauer runter Richtung Elbe. Kann auch mal ein kurzes Gewitter dabei sein. Zum Nachmittag werden die Schauer dann eher in der Westhälfte und am Alpenrand wieder häufiger. Insgesamt bleibt es aber nicht durchgehend nass. Die Höchstwerte liegen bei 17 bis 22 Grad. Morgen geht es insgesamt unruhiger weiter mit mehr Schauern und teils kräftigen Gewittern. Dazu maximal bis 26 Grad.
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2: Im Studio Silas Quiring, schönen guten Tag. Weniger wegwerfen, mehr recyceln. Das hat sich die Bundesregierung auf die Fahne geschrieben und heute ein neues Programm vorgestellt. Ein wichtiger Punkt: um für mehr Nachhaltigkeit zu sorgen, sollen Unternehmen, Wissenschaft und Zivilgesellschaft besser vernetzt werden. Das ist dringend notwendig, sagte Bundesumweltminister Carsten Schneider.
3: Deutschland ist ein Land mit wenig Rohstoffen, aber die wir haben, die sollten wir auch für die Wirtschaft nutzen. Und die wir importieren müssen, sollten wir dann auch wieder verwerten. Das macht uns unabhängiger. Und es ist ein Thema, das nicht nur Wirtschaft, Potenzial hat, sondern vor allen Dingen die Umwelt auch schützt.
2: Zitterpartie heute bei den Vereinten Nationen. Deutschland geht in die Kampfabstimmung um einen Platz im mächtigen UN-Sicherheitsrat. Und die dürfte auch zeigen, wie es ums deutsche Ansehen in der Welt bestellt ist. Dass Deutschland etwa Palästina nicht als Staat anerkennt, gefällt nicht jedem. Eine richtige Euphorie kurz vor der Fußball-WM gibt's im Moment noch nicht. Die Stimmung ist aber immerhin besser als vor dem letzten Turnier in Katar. Das zeigt eine Umfrage der Uni Hohenheim. Mehr von Tom Husse.
4: Nur 16% der Deutschen wollen überhaupt keine Spiele der WM in den USA, Kanada und Mexiko schauen. Bei der WM in Katar vor 4 Jahren waren es noch mal deutlich mehr. Dass die DFB-Elf diesmal besonders weit kommt, halten nur die wenigsten für realistisch. Mehr als die Hälfte geht davon aus, dass spätestens im Viertelfinale Schluss ist. Die deutsche Nationalmannschaft war gestern in Chicago angekommen und bereitet sich auf die Generalprobe am Samstag gegen Co-Gastgeber USA vor. Heute gibt es ein erstes Training.
2: Deutschland diskutiert weiter über die Rente. Jetzt zeigt eine neue Studie für die Bertelsmann Stiftung, wenn die Rente mit 63 abgeschafft wird, könnte der Staat pro Rentnerjahrgang rund 9,5 Milliarden Euro sparen. Außerdem würden rund 125.000 meist erfahrene Fachkräfte länger im Job bleiben, heißt es. Die Menschen in Deutschland nutzen auch bei Gesundheitsfragen immer häufiger KI. Knapp ein Viertel hat zuletzt Chatbots befragt, anstatt zum Arzt zu gehen, zeigt eine Umfrage der Beratungsfirma EY. Experten aber warnen, KIs können ungenau sein oder veraltete Daten verwenden.
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5: Wechselnd wolkig ist es gerade und ab und zu kommt ein Schauer runter Richtung Elbe, kann auch mal ein kurzes Gewitter dabei sein. Zum Nachmittag werden die Schauer dann eher in der Westhälfte und am Alpenrand wieder häufiger. Insgesamt bleibt es aber nicht durchgehend nass. Die Höchstwerte liegen bei 17 bis 22 Grad. Morgen geht es insgesamt unruhiger weiter mit mehr Schauern und teils kräftigen Gewittern, dazu maximal bis 26 Grad.

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0: Wechselnd wolkig ist es gerade und ab und zu kommt ein Schauer runter Richtung Elbe. Kann auch mal ein kurzes Gewitter dabei sein. Zum Nachmittag werden die Schauer dann eher in der Westhälfte und am Alpenrand wieder häufiger. Insgesamt bleibt es aber nicht durchgehend nass. Die Höchstwerte liegen bei 17 bis 22 Grad. Morgen geht es insgesamt unruhiger weiter mit mehr Schauern und teils kräftigen Gewittern. Dazu maximal bis 26 Grad.
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2: Im Studio Silas Quiring. Schönen guten Tag. Mehr recyceln und reparieren statt einfach wegwerfen. Das soll in Deutschland noch stärker gemacht werden. Die Bundesregierung hat dafür ein Programm auf den Weg gebracht. Cornelius Dräger.
3: Vor allem bei wichtigen Rohstoffen, die wir aktuell meist importieren, soll die Recyclingquote erhöht werden. Schwarz-Rot will Unternehmen, Wissenschaft und Zivilgesellschaft außerdem noch besser vernetzen, um für mehr Nachhaltigkeit zu sorgen. Viele haben zu Hause noch Elektroschrott, der nutzlos in der Schublade liegt, aber den man noch gebrauchen kann. Alte Handys zum Beispiel, die enthalten etwa Gold, Silber und seltene Erden. In den deutschen Haushalten gibt es fast 170 Millionen ungenutzte Smartphones.
2: Endspurt bei der Sanierung der Bahnstrecke Hamburg-Berlin. Ab dem 14. Juni fahren die Züge zwischen den beiden größten deutschen Städten wieder nach Plan, so die Bahn. Zumindest fast. Bis Ende des Monats müssen die Fernzüge noch etwas langsamer fahren, deshalb dauert es ein paar Minuten länger. Zitterpartie heute für Deutschland bei den Vereinten Nationen. Deutschland will wieder in den mächtigen UN-Sicherheitsrat, muss sich aber einer Kampfabstimmung stellen. Anne Brauer.
4: Ja, und zwar gegen Österreich und Portugal. Die haben ihre Kandidatur schon viel früher angekündigt und sich die Unterstützung anderer Länder gesichert. Aber die Abstimmung dürfte auch zeigen, wie es um Deutschlands Ansehen in der Welt bestellt ist. Zum Beispiel erkennt Portugal Palästina als Staat an, Deutschland nicht. Und Deutschland hat die Angriffe der USA und Israels auf den Iran nicht als völkerrechtswidrig verurteilt. Gerade im globalen Süden kommt das nicht gut an.
2: Der Bundesgerichtshof stärkt die Rechte von Taxis. Er hat entschieden, dass Uber-Fahrer nach einer Tour sofort zur Zentrale zurückkehren müssen. Immer wieder kommt es vor, dass ein Uber nach einem Auftrag noch durch die Gegend fährt oder irgendwo parkt und sich wie ein Taxi verhält. Das ist gesetzlich nicht erlaubt. Für Jetlag hat das DFB-Team keine Zeit. Nach ihrer Ankunft in Chicago gibt's für die deutsche Fußballnationalmannschaft heute das erste Training. Auf dem Gelände von Chicago Fire bereitet sich das Team auf Samstag vor. Dann gibt's den letzten Test vorm Start der Fußball-WM. Gegner ist Co-Gastgeber USA.
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5: Regen ist gerade noch ein Thema, vor allem östlich der Elbe zieht das Ganze aber nach und nach ab. Sonst gibt's mal mehr, mal weniger Wolken. Richtung Abend kommen dann im Westen und am Alpenrand wieder ein paar Schauer runter, vereinzelt auch ein Gewitter. Dazu liegen die Werte aktuell bei 17 bis 22 Grad. Morgen wird's unbeständiger, immer mal wieder Schauer und teils kräftige Gewitter, maximal bis 26 Grad.

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0: Regen ist gerade noch ein Thema, vor allem östlich der Elbe zieht das Ganze aber nach und nach ab. Sonst gibt's mal mehr, mal weniger Wolken. Richtung Abend kommen dann im Westen und am Alpenrand wieder ein paar Schauer runter, vereinzelt auch ein Gewitter. Dazu liegen die Werte aktuell bei 17 bis 22 Grad. Morgen wird's unbeständiger, immer mal wieder Schauer und teils kräftige Gewitter, maximal bis 26 Grad.
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1: Im Studio Silas Quiring. Schönen guten Tag. Schafft es Deutschland wieder in den UN-Sicherheitsrat? Vor der Wahl heute hat Bundesaußenminister Wadephul ordentlich die Werbetrommel gerührt. Ob er damit auch Erfolg hat, ist aber offen, denn es gibt 3 Kandidaten, aber nur 2 Plätze. Auch Österreich und Portugal wollen einen nicht ständigen Sitz im Rat und hatten ihre Kandidatur viel früher angekündigt. Die Abstimmung in New York dürfte auch zeigen, wie es aktuell um Deutschlands Ansehen in der Welt bestellt ist. In Deutschland soll mehr recycelt werden. Die Bundesregierung hat heute ein Programm dafür auf den Weg gebracht. Vor allem bei wichtigen Rohstoffen, die wir aktuell meist importieren, soll die Recyclingquote erhöht werden. Umweltminister Carsten Schneider.
2: Wir wollen Unternehmen mit neuen Partnern zusammenbringen, dass die Wertschöpfungsketten geschlossen werden, die heute noch lückenhaft sind. Ich denke jetzt beispielsweise an die Verwendung von Stahlschrott für Bahnschienen. Wir werden aber auch ein neues Förderprogramm für die Kreislaufwirtschaft starten. Es wird sich insbesondere um die Unterstützung für innovative Produktionsverfahren richten, die Wiedergewinnung kritischer Rohstoffe und aber auch für digitale Anwendungen.
1: Der Bundesgerichtshof stärkt Taxis den Rücken. In einem Rechtsstreit ging es darum, ob Uber-Fahrer nach einer Tour sofort zum Firmensitz zurückkehren müssen. Das Gericht hat jetzt entschieden, ja, müssen sie, so steht es im Personenbeförderungsgesetz. Immer wieder kommt es vor, dass ein Uber nach einem Auftrag noch durch die Gegend fährt oder irgendwo parkt und sich damit wie ein Taxi verhält. Das dürfen sie aber nicht. Die Angriffe zwischen den USA und dem Iran gehen weiter. Iranische Drohnenattacken haben den Flughafen von Kuwait getroffen. Ein Mensch wurde getötet, Dutzende weitere verletzt. Der Iran spricht von einer Reaktion auf US-Angriffe, beispielsweise auf einen iranischen Öltanker. Jeder dritte Erwachsene in Deutschland kann nicht gut durchschlafen. Die Zahl der Menschen mit Schlafproblemen ist laut Robert-Koch-Institut in den vergangenen Jahren deutlich gestiegen. Auf Dauer kann das zu Herz-Kreislauf-Erkrankungen und psychischen Störungen führen.
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3: Regen ist gerade noch ein Thema, vor allem östlich der Elbe zieht das Ganze aber nach und nach ab. Sonst gibt's mal mehr, mal weniger Wolken. Richtung Abend kommen dann im Westen und am Alpenrand wieder ein paar Schauer runter, vereinzelt auch ein Gewitter. Dazu liegen die Werte aktuell bei 17 bis 22 Grad. Morgen wird's unbeständiger, immer mal wieder Schauer und teils kräftige Gewitter, maximal bis 26 Grad.

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0: Regen ist gerade noch ein Thema. Vor allem östlich der Elbe zieht das Ganze aber nach und nach ab. Sonst gibt's mal mehr, mal weniger Wolken. Richtung Abend kommen dann im Westen und am Alpenrand wieder ein paar Schauer runter, vereinzelt auch ein Gewitter. Dazu liegen die Werte aktuell bei 17 bis 22 Grad. Morgen wird's unbeständiger, immer mal wieder Schauer und teils kräftige Gewitter, maximal bis 26 Grad.
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2: Im Studio Silas Quiring. Schönen guten Tag. Weniger wegwerfen, mehr recyceln. Das hat sich die Bundesregierung auf die Fahne geschrieben und heute ein neues Programm vorgestellt. Ein wichtiger Punkt: Um für mehr Nachhaltigkeit zu sorgen, sollen Unternehmen, Wissenschaft und Zivilgesellschaft besser vernetzt werden. Das ist dringend notwendig, sagt der Bundesumweltminister Carsten Schneider.
3: Deutschland ist ein Land mit wenig Rohstoffen, aber die wir haben, die sollten wir auch für die Wirtschaft nutzen. Und die wir importieren müssen, sollten wir dann auch wieder verwerten. Das macht uns unabhängiger. Und es ist ein Thema, das nicht nur Wirtschaft, Potenzial hat, sondern vor allen Dingen die Umwelt auch schützt.
2: Zitterpartie heute bei den Vereinten Nationen. Deutschland geht in die Kampfabstimmung um einen Platz im mächtigen UN-Sicherheitsrat. Und die dürfte auch zeigen, wie es ums deutsche Ansehen in der Welt bestellt ist. Dass Deutschland etwa Palästina nicht als Staat anerkennt, gefällt nicht jedem. Aktuell wird viel über die Rente diskutiert und wie lange wir arbeiten müssen. Eine Bertelsmann-Studie zeigt jetzt, eine Abschaffung der Rente mit 63 würde die Staatskasse massiv entlasten und beim Fachkräftemangel helfen. Fabian Hoffmann hat die Details.
4: Pro Rentnerjahrgang könnte der Staat rund 9,5 Milliarden Euro sparen, heißt es. Außerdem würden damit rund 125.000 meist erfahrene Fachkräfte länger im Job bleiben. Die Studie fordert allerdings auch Ausnahmen für Menschen, die etwa gesundheitliche Probleme haben. Aktuell können alle, die mindestens 45 Beitragsjahre gesammelt haben, in den Ruhestand gehen, bevor das gesetzliche Rentenalter erreicht ist. Jedes Jahr machen das rund eine Viertelmillion Menschen.
2: Kleine Tütchen mit Ketchup oder Zucker sollen künftig aus Restaurants und Cafés verschwinden. Ab 2030 greift in der EU ein Verbot für die kleinen Päckchen, die man in der Gastro vor Ort bekommt. Damit soll unnötiger Verpackungsmüll vermieden werden. Ausnahmen gibt's für Essen und Getränke to go. Vor der Fußball-WM in Nordamerika hält sich die Euphorie noch in Grenzen. Das geht aus einer Umfrage der Uni Hohenheim hervor. Die zeigt aber auch, die Stimmung ist etwas besser als vor der WM in Katar. Nur 16% wollen gar kein Spiel sehen, deutlich weniger als vor 4 Jahren.
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5: Wechselnd bewölkt geht es gerade durch den späten Nachmittag. Im Osten zieht der letzte Regen mit einzelnen Gewittern ab. Dafür kommen später von der Westhälfte her wieder Schauer nach. Am Alpenrand auch mal mit Blitz und Donner. Die Temperaturen liegen aktuell bei 17 bis 22 Grad. Morgen erst öfter sonnig, dann breiten sich wieder Wolken und Regen aus. Dazu teils kräftige Gewitter. Maximal bis 26 Grad.

0: Wechselnd bewölkt geht es gerade durch den späten Nachmittag. Im Osten zieht der letzte Regen mit einzelnen Gewittern ab. Dafür kommen später von der Westhälfte her wieder Schauer nach. Am Alpenrand auch mal mit Blitz und Donner. Die Temperaturen liegen aktuell bei 17 bis 22 Grad. Morgen erst öfter sonnig, dann breiten sich wieder Wolken und Regen aus, dazu teils kräftige Gewitter. Maximal bis 26 Grad.
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2: Im Studio Silas Quiring, schönen guten Abend. Es ist eine kräftige Schlappe für die Bundesregierung. Deutschland sitzt in den kommenden beiden Jahren nicht im UN-Sicherheitsrat. Das hat die Vollversammlung entschieden. Die Konkurrenz war dann doch zu stark. Österreich und Portugal konnten sich die beiden nichtständigen Sitze in dem Gremium sichern. Die Wahl in New York galt im Vorfeld auch als Stimmungstest für Deutschlands Ansehen in der Welt. Mehr recyceln und reparieren statt einfach wegwerfen. Das soll in Deutschland noch stärker gemacht werden. Die Bundesregierung hat dafür ein Programm auf den Weg gebracht. Cornelius Dräger.
3: Vor allem bei wichtigen Rohstoffen, die wir aktuell meist importieren, soll die Recyclingquote erhöht werden. Schwarz-Rot will Unternehmen, Wissenschaft und Zivilgesellschaft außerdem noch besser vernetzen, um für mehr Nachhaltigkeit zu sorgen. Viele haben zu Hause noch Elektroschrott, der nutzlos in der Schublade liegt, aber den man noch gebrauchen kann. Alte Handys zum Beispiel, die enthalten etwa Gold, Silber und seltene Erden. In den deutschen Haushalten gibt es fast 170 Millionen ungenutzte Smartphones.
2: Eine richtige Euphorie kurz vor der Fußball-WM gibt es im Moment noch nicht. Die Stimmung ist aber immerhin besser als vor dem letzten Turnier in Katar. Das zeigt eine Umfrage der Uni Hohenheim. Nur 16% der Deutschen wollen gar keine Spiele der WM in den USA, Kanada und Mexiko schauen. Bei der WM in Katar vor 4 Jahren waren es noch deutlich mehr. Dass die DFB-Elf diesmal besonders weit kommt, halten nur die wenigsten für realistisch. Mehr als die Hälfte geht davon aus, dass spätestens im Viertelfinale Schluss ist. In Hessen darf der Verfassungsschutz die AfD beobachten. Die Partei wird als rechtsextremer Verdachtsfall eingestuft. Das hat das Verwaltungsgericht in Wiesbaden entschieden. Da hieß es, es gebe genug Hinweise, dass die AfD gegen die freiheitlich-demokratische Grundordnung vorgehen will. Der Berg ruft. Über 1000 Menschen standen in diesem Frühjahr auf dem Gipfel des Mount Everest. Das ist ein neuer Rekord, heißt es von der Tourismusbehörde in Nepal. Das Wetter war in der Zeit recht stabil. Das hat den Bergsteigern in die Karten gespielt.
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4: Wechselnd bewölkt geht es gerade durch den späten Nachmittag. Im Osten zieht der letzte Regen mit einzelnen Gewittern ab. Dafür kommen später von der Westhälfte her wieder Schauer nach. Am Alpenrand auch mal mit Blitz und Donner. Die Temperaturen liegen aktuell bei 17 bis 22 Grad. Morgen erst öfter sonnig, dann breiten sich wieder Wolken und Regen aus. Dazu teils kräftige Gewitter. Maximal bis 26 Grad.

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0: Wechselnd bewölkt geht es gerade durch den späten Nachmittag. Im Osten zieht der letzte Regen mit einzelnen Gewittern ab. Dafür kommen später von der Westhälfte her wieder Schauer nach. Am Alpenrand auch mal mit Blitz und Donner. Die Temperaturen liegen aktuell bei 17 bis 22 Grad. Morgen erst öfter sonnig, dann breiten sich wieder Wolken und Regen aus, dazu teils kräftige Gewitter. Maximal bis 26 Grad.
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1: Im Studio Gisa Weber, schönen guten Abend. Es ist ein Debakel für die Bundesregierung. Deutschland sitzt in den kommenden beiden Jahren nicht im UN-Sicherheitsrat. Silas Quiring berichtet.
2: Bei der Wahl in New York hat sich die UN-Vollversammlung gegen Deutschland und für Österreich und Portugal entschieden. Beide Länder sind jetzt nicht ständige Mitglieder im Sicherheitsrat. Es ist eine bittere Pille, die Schwarz-Rot jetzt schlucken muss. Seit Tagen hat der Bundesaußenminister Wadephul die Werbetrommel gerührt, ohne Erfolg. Der UN-Sicherheitsrat ist das wichtigste Gremium der Vereinten Nationen. Er kann Sanktionen verhängen oder auch militärische Einsätze genehmigen. Bislang war Deutschland bei so einer Wahl noch nie durchgefallen.
1: In Deutschland soll mehr recycelt werden. Die Bundesregierung hat heute ein Programm dafür auf den Weg gebracht. Vor allem bei wichtigen Rohstoffen, die wir aktuell meist importieren, soll die Recyclingquote erhöht werden. Umweltminister Carsten Schneider.
3: Wir wollen Unternehmen mit neuen Partnern zusammenbringen, dass Wertschöpfungsketten geschlossen werden, die heute noch lückenhaft sind. Ich denke jetzt beispielsweise an die Verwendung von Stahlschrott für Bahnschienen. Wir werden aber auch ein neues Förderprogramm für die Kreislaufwirtschaft starten. Es wird sich insbesondere um die Unterstützung für innovative Produktionsverfahren richten, die Wiedergewinnung kritischer Rohstoffe und aber auch für digitale Anwendung.
1: Aktuell wird viel über die Rente diskutiert und wie lange wir arbeiten müssen. Eine Bertelsmann-Studie zeigt nun, eine Abschaffung der Rente mit 63 würde die Staatskasse massiv entlasten und beim Fachkräftemangel helfen. Fabian Hoffmann hat die Details.
4: Pro Rentnerjahrgang könnte der Staat rund 9,5 Milliarden Euro sparen, heißt es. Außerdem würden damit rund 125.000 meist erfahrene Fachkräfte länger im Job bleiben. Die Studie fordert allerdings auch Ausnahmen für Menschen, die etwa gesundheitliche Probleme haben. Aktuell können alle, die mindestens 45 Beitragsjahre gesammelt haben, in den Ruhestand gehen, bevor das gesetzliche Rentenalter erreicht ist. Jedes Jahr machen das rund 250.000 Menschen.
1: In Hessen darf der Verfassungsschutz die AfD beobachten. Die Partei wird als rechtsextremer Verdachtsfall eingestuft. Das hat das Verwaltungsgericht in Wiesbaden entschieden. Da hieß es, es gebe genug Hinweise, dass die AfD gegen die freiheitlich-demokratische Grundordnung vorgehen will. Bundesliga-Absteiger Wolfsburg hat einen neuen Trainer. Tobias Strobel kommt vom Drittligisten Verl. Der bisherige Trainer Dieter Hecking ist seit kurzem der neue Geschäftsführer Sport bei Wolfsburg.
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1: Wechselnd bewölkt geht es gerade durch den späten Nachmittag. Im Osten zieht der letzte Regen mit einzelnen Gewittern ab. Dafür kommen später von der Westhälfte her wieder Schauer nach. Am Alpenrand auch mal mit Blitz und Donner. Die Temperaturen liegen aktuell bei 17 bis 22 Grad. Morgen erst öfter sonnig, dann breiten sich wieder Wolken und Regen aus. Dazu teils kräftige Gewitter. Maximal bis 26 Grad.

0: Wechselnd bewölkt geht es gerade durch den späten Nachmittag. Im Osten zieht der letzte Regen mit einzelnen Gewittern ab. Dafür kommen später von der Westhälfte her wieder Schauer nach. Am Alpenrand auch mal mit Blitz und Donner. Die Temperaturen liegen aktuell bei 17 bis 22 Grad. Morgen erst öfter sonnig, dann breiten sich wieder Wolken und Regen aus, dazu teils kräftige Gewitter. Maximal bis 26 Grad.
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2: Im Studio Gisa Weber. Schönen guten Abend. Zum ersten Mal überhaupt ist Deutschland bei einer Wahl zum nicht ständigen Mitglied im UN-Sicherheitsrat der Vereinten Nationen gescheitert. Die Vollversammlung entschied sich deutlich für die Mitbewerber Portugal und Österreich. Eine herbe Niederlage und echte Enttäuschung, sagt Bundesaußenminister Johann Wadephul. Zu viele Länder hätten offenbar Probleme mit den Positionen der Bundesregierung.
3: Da ist unsere felsenfeste Unterstützung für die Ukraine. Dass Russland eine solche Stimme nicht am Tisch des Sicherheitsrates wissen will und auch Stimmung gegen uns gemacht hat, das ist kein Geheimnis. Und es mag auch Stimmen gekostet haben, dass Deutschland im Nahostkonflikt immer eine besondere Verantwortung für Israel wahrnehmen muss.
2: Weniger wegwerfen, mehr recyceln. Das hat sich die Bundesregierung auf die Fahne geschrieben und heute ein neues Programm vorgestellt. Ein wichtiger Punkt, um mehr für Nachhaltigkeit zu sorgen, sollen Unternehmen, Wissenschaft und Zivilgesellschaft besser vernetzt werden. Das ist dringend notwendig, sagte Bundesumweltminister Carsten Schneider.
4: Deutschland ist ein Land mit wenig Rohstoffen, aber die wir haben, die sollten wir auch für die Wirtschaft nutzen. Und die wir importieren müssen, sollten wir dann auch wieder verwerten. Das macht uns unabhängiger. Und es ist ein Thema, das nicht nur wirtschaftliches Potenzial hat, sondern vor allen Dingen die Umwelt auch schützt.
2: Aktuell wird viel über die Rente diskutiert und wie lange wir arbeiten müssen. Eine Studie für die Bertelsmann Stiftung zeigt nun, wenn die Rente mit 63 abgeschafft wird, könnte der Staat pro Rentnerjahrgang rund 9,5 Milliarden Euro sparen. Außerdem würden rund 125.000 meist erfahrene Fachkräfte länger im Job bleiben. Aktuell können alle, die mindestens 45 Beitragsjahre gesammelt haben, in den Ruhestand gehen, bevor das gesetzliche Rentenalter erreicht ist. Der Bundesgerichtshof stärkt Taxis den Rücken. Er hat entschieden, dass Uber-Fahrer nach einer Tour sofort zur Zentrale zurückkehren müssen. Immer wieder kommt es vor, dass ein Uber nach einem Auftrag noch durch die Gegend fährt oder irgendwo parkt und sich wie ein Taxi verhält. Das ist gesetzlich nicht erlaubt. Vor der Fußball-WM in Nordamerika hält sich die Euphorie noch in Grenzen. Das geht aus einer Umfrage der Uni Hohenheim hervor. Die zeigt aber auch, die Stimmung ist etwas besser als vor der WM in Katar. Nur 16% wollen gar kein Spiel sehen, deutlich weniger als vor 4 Jahren.
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2: Wechselnd bewölkt geht es gerade durch den späten Nachmittag. Im Osten zieht der letzte Regen mit einzelnen Gewittern ab. Dafür kommen später von der Westhälfte her wieder Schauer nach. Am Alpenrand auch mal mit Blitz und Donner. Die Temperaturen liegen aktuell bei 17 bis 22 Grad. Morgen erst öfter sonnig, dann breiten sich wieder Wolken und Regen aus. Dazu teils kräftige Gewitter. Maximal bis 26 Grad.

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0: Wechselnd bewölkt geht es gerade durch den späten Nachmittag. Im Osten zieht der letzte Regen mit einzelnen Gewittern ab. Dafür kommen später von der Westhälfte her wieder Schauer nach. Am Alpenrand auch mal mit Blitz und Donner. Die Temperaturen liegen aktuell bei 17 bis 22 Grad. Morgen erst öfter sonnig, dann breiten sich wieder Wolken und Regen aus, dazu teils kräftige Gewitter. Maximal bis 26 Grad.
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1: Im Studio Gisa Weber. Schönen guten Abend. Es ist eine kräftige Schlappe für die Bundesregierung. Deutschland sitzt in den kommenden beiden Jahren nicht im UN-Sicherheitsrat. Das hat die Vollversammlung entschieden. Die Konkurrenz war am Ende doch zu stark. Österreich und Portugal konnten sich die beiden nicht ständigen Sitze in dem Gremium sichern. Die Wahl in New York galt im Vorfeld auch als Stimmungstest für das Ansehen der Bundesregierung in der Welt. Bislang war Deutschland noch nie bei so einer Wahl durchgefallen. Mehr recyceln und reparieren statt einfach wegwerfen. Das soll in Deutschland noch stärker gemacht werden. Die Bundesregierung hat dafür ein Programm auf den Weg gebracht. Cornelius Dräger.
2: Vor allem bei wichtigen Rohstoffen, die wir aktuell meist importieren, soll die Recyclingquote erhöht werden. Schwarz-Rot will Unternehmen, Wissenschaft und Zivilgesellschaft außerdem noch besser vernetzen, um für mehr Nachhaltigkeit zu sorgen. Viele haben zu Hause noch Elektroschrott, der nutzlos in der Schublade liegt, aber den man noch gebrauchen kann. Alte Handys zum Beispiel, die enthalten etwa Gold, Silber und seltene Erden. In den deutschen Haushalten gibt es fast 170 Millionen ungenutzte Smartphones.
1: Aktuell wird viel über die Rente diskutiert und wie lange wir arbeiten müssen. Eine Bertelsmann-Studie zeigt nun, eine Abschaffung der Rente mit 63 würde die Staatskasse massiv entlasten und beim Fachkräftemangel helfen. Fabian Hoffmann hat die Details.
3: Pro Rentnerjahrgang könnte der Staat rund 9,5 Milliarden Euro sparen, heißt es. Außerdem würden damit rund 125.000 meist erfahrene Fachkräfte länger im Job bleiben. Die Studie fordert allerdings auch Ausnahmen für Menschen, die etwa gesundheitliche Probleme haben. Aktuell können alle, die mindestens 45 Beitragsjahre gesammelt haben, in den Ruhestand gehen, bevor das gesetzliche Rentenalter erreicht ist. Jedes Jahr machen das rund eine Viertelmillion Menschen.
1: Kurz vor Beginn des Wirtschaftsforums in St. Petersburg hat die Ukraine die Stadt angegriffen. Es gab Drohnenattacken auf Energie- und Militäranlagen. Kiew will damit das dreitägige Wirtschaftsforum stören, an dem auch der russische Präsident Putin teilnehmen soll. 1860 München steht erneut vor einem Zwangsabstieg in die Fußballregionalliga. Wie der Traditionsclub mitteilt, hat Investor Ismaik eine Finanzierungszusage nicht eingehalten. Wegen des fehlenden Geldes bekommt der Verein demnach keine Lizenz für die dritte Liga.
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1: Wolken und immer mal wieder Regen sind heute Abend noch mit dabei, vor allem Richtung Norden und Westen. An der Nordsee kann auch mal ein Gewitter dabei sein. Im Verlauf lockert es in vielen Ecken auf. Später in der Nacht sinken die Temperaturen auf 16 bis 10 Grad, bei länger klarem Himmel auch mal bis 7 Grad. Morgen wird es dann warm, bis maximal 26 Grad. Dazu viele Wolken und verbreitet Gewitter, teils kräftig.

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0: mexikanisch vor.
1: Mexikanisch.
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0: Wolken und immer mal wieder Regen sind heute Abend noch mit dabei, vor allem Richtung Norden und Westen. An der Nordsee kann auch mal ein Gewitter dabei sein. Im Verlauf lockert es in vielen Ecken auf. Später in der Nacht sinken die Temperaturen auf 16 bis 10 Grad, bei länger klarem Himmel auch mal bis 7 Grad. Morgen wird es dann warm, bis maximal 26 Grad, dazu viele Wolken und verbreitet Gewitter, teils kräftig.
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2: Im Studio Philipp Nützig. Schönen guten Abend. Es ist ein Debakel für die Bundesregierung. Deutschland sitzt in den kommenden beiden Jahren nicht im UN-Sicherheitsrat. Silas Quiring berichtet.
3: Bei der Wahl in New York hat sich die UN-Vollversammlung gegen Deutschland und für Österreich und Portugal entschieden. Beide Länder sind jetzt nicht ständige Mitglieder im Sicherheitsrat. Es ist eine bittere Pille, die Schwarz-Rot jetzt schlucken muss. Seit Tagen hat der Bundesaußenminister Wadephul die Werbetrommel gerührt, ohne Erfolg. Der UN-Sicherheitsrat ist das wichtigste Gremium der Vereinten Nationen. Er kann Sanktionen verhängen oder auch militärische Einsätze genehmigen. Bislang war Deutschland bei so einer Wahl noch nie durchgefallen.
2: In Deutschland soll mehr recycelt werden. Die Bundesregierung hat nun ein Programm dafür auf den Weg gebracht. Vor allem bei wichtigen Rohstoffen, die wir aktuell meist importieren, soll die Recyclingquote erhöht werden. Umweltminister Carsten Schneider.
4: Wir wollen Unternehmen mit neuen Partnern zusammenbringen, dass Wertschöpfungsketten geschlossen werden, die heute noch lückenhaft sind. Ich denke jetzt beispielsweise an die Verwendung von Stahlschrott für Bahnschienen. Wir werden aber auch ein neues Förderprogramm für die Kreislaufwirtschaft starten. Es wird sich insbesondere um die Unterstützung für innovative Produktionsverfahren richten, die Wiedergewinnung kritischer Rohstoffe und aber auch für digitale Anwendung.
2: In Hessen darf der Verfassungsschutz die AfD beobachten. Die Partei wird als rechtsextremer Verdachtsfall eingestuft. Das hat das Verwaltungsgericht in Wiesbaden entschieden. Da heißt es, es gebe genug Hinweise, dass die AfD gegen die freiheitlich-demokratische Grundordnung vorgehen will. Eine richtige Euphorie kurz vor der Fußball-WM gibt's im Moment noch nicht. Die Stimmung ist aber immerhin besser als vor dem letzten Turnier in Katar. Das zeigt eine Umfrage der Uni Hohenheim. Nur 16% der Deutschen wollen gar keine Spiele der WM in den USA, Kanada und Mexiko schauen. Bei der WM in Katar vor 4 Jahren waren es noch deutlich mehr. Dass die DFB-Elf diesmal besonders weit kommt, halten nur die wenigsten für realistisch. Mehr als die Hälfte geht davon aus, dass spätestens im Viertelfinale Schluss ist.
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5: Wolken und immer mal wieder Regen sind heute Abend noch mit dabei, vor allem Richtung Norden und Westen. An der Nordsee kann auch mal ein Gewitter dabei sein. Im Verlauf lockert es in vielen Ecken auf. Später in der Nacht sinken die Temperaturen auf 16 bis 10 Grad, bei länger klarem Himmel auch mal bis 7 Grad. Morgen wird es dann warm, bis maximal 26 Grad, dazu viele Wolken und verbreitet Gewitter, teils kräftig.

0: Wolken und immer mal wieder Regen sind heute Abend noch mit dabei, vor allem Richtung Norden und Westen. An der Nordsee kann auch mal ein Gewitter dabei sein. Im Verlauf lockert es in vielen Ecken auf. Später in der Nacht sinken die Temperaturen auf 16 bis 10 Grad, bei länger klarem Himmel auch mal bis 7 Grad. Morgen wird es dann warm, bis maximal 26 Grad, dazu viele Wolken und verbreitet Gewitter, teils kräftig.
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Das ist die Geschichte von Tom Dooley aus Tennessee und seinem Ende. 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
1: Im Studio Philipp Nützig. Schönen guten Abend. Zum ersten Mal überhaupt ist Deutschland bei einer Wahl zum nicht ständigen Mitglied im Sicherheitsrat der Vereinten Nationen gescheitert. Die Vollversammlung entschied sich deutlich für die Mitbewerber Portugal und Österreich. Eine herbe Niederlage und echte Enttäuschung, sagt Bundesaußenminister Johann Wadephul. Zu viele Länder hätten offenbar Probleme mit den Positionen der Bundesregierung.
2: Da ist unsere felsenfeste Unterstützung für die Ukraine. Dass Russland eine solche Stimme nicht am Tisch des Sicherheitsrates wissen will und auch Stimmung gegen uns gemacht hat, das ist kein Geheimnis. Und es mag auch Stimmen gekostet haben, dass Deutschland im Nahostkonflikt immer eine besondere Verantwortung für Israel wahrnehmen muss.
1: Künftig sollen in Deutschland mehr Rohstoffe aus Abfällen wiedergewonnen werden. Die Bundesregierung hat heute ein entsprechendes Programm auf den Weg gebracht. Das Ziel: wertvolle Stoffe, etwa aus alten Batterien und Akkus, weiter nutzen. Damit sollen wir auch unabhängiger von Importen werden. Es geht etwa um seltene Erden, die aktuell vor allem aus China kommen. Der Bund will in die Kreislaufwirtschaft rund 250 Millionen Euro stecken, so Umweltminister Schneider. Eine richtige Euphorie kurz vor der Fußball-WM gibt es im Moment noch nicht. Die Stimmung ist aber immerhin besser als vor dem letzten Turnier in Katar. Das zeigt eine Umfrage der Uni Hohenheim. Mehr von Tom Husse.
3: Nur 16% der Deutschen wollen überhaupt keine Spiele der WM in den USA, Kanada und Mexiko schauen. Bei der WM in Katar vor 4 Jahren waren es noch mal deutlich mehr. Dass die DFB-Elf diesmal besonders weit kommt, halten nur die wenigsten für realistisch. Mehr als die Hälfte geht davon aus, dass spätestens im Viertelfinale Schluss ist. Die deutsche Nationalmannschaft war gestern in Chicago angekommen und bereitet sich auf die Generalprobe am Samstag gegen Co-Gastgeber USA vor.
1: Der Bundesgerichtshof stärkt Taxis den Rücken. Er hat entschieden, dass Uber-Fahrer nach einer Tour sofort zur Zentrale zurückkehren müssen. Immer wieder kommt es vor, dass ein Uber nach einem Auftrag noch durch die Gegend fährt oder irgendwo parkt und sich wie ein Taxi verhält. Das ist gesetzlich nicht erlaubt.
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4: Wolken und immer mal wieder Regen sind heute Abend noch mit dabei, vor allem Richtung Norden und Westen. An der Nordsee kann auch mal ein Gewitter dabei sein. Im Verlauf lockert es in vielen Ecken auf. Später in der Nacht sinken die Temperaturen auf 16 bis 10 Grad, bei länger klarem Himmel auch mal bis 7 Grad. Morgen wird es dann warm, bis maximal 26 Grad, dazu viele Wolken und verbreitet Gewitter, teils kräftig.

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0: Charlie Brown, der hat nur immer Unsinn im Sinn.
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0: Wolken und immer mal wieder Regen sind heute Abend noch mit dabei, vor allem Richtung Norden und Westen. An der Nordsee kann auch mal ein Gewitter dabei sein. Im Verlauf lockert es in vielen Ecken auf. Später in der Nacht sinken die Temperaturen auf 16 bis 10 Grad, bei länger klarem Himmel auch mal bis 7 Grad. Morgen wird es dann warm, bis maximal 26 Grad, dazu viele Wolken und verbreitet Gewitter, teils kräftig.
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Ich glaube an die Unantastbarkeit und an die Würde jedes einzelnen Menschen. Ich glaube, dass allen Menschen von Gott das gleiche Recht auf Freiheit gegeben wurde. Ich verspreche, jedem Angriff auf die Freiheit und der Tyrannei Widerstand zu leisten, wo auch immer sie auftreten mögen.

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2: Im Studio Philipp Nützig. Schönen guten Abend. Große Schlappe für die Bundesregierung bei den Vereinten Nationen. Erstmals ist Deutschland nicht in den UN-Sicherheitsrat gewählt worden. Stattdessen nehmen Portugal und Österreich in den kommenden 2 Jahren einen Platz in dem mächtigen Gremium ein. Deutschland hatte seine Bewerbung deutlich später angekündigt. Der Nachteil war nicht mehr wettzumachen, sagte Außenminister Johann Wadephul.
3: Deutschland war bereit, in den kommenden 2 Jahren einen substanziellen Beitrag zur Arbeit des Sicherheitsrates zu leisten. Wir haben ein gutes Angebot unterbreitet. Es ist klar, das Ergebnis ist eine echte Enttäuschung und es ist eine herbe Niederlage.
2: Auch Deutschlands Position zum Nahostkonflikt dürfte eine Rolle gespielt haben. In Deutschland soll mehr recycelt werden. Die Bundesregierung hat nun ein Programm dafür auf den Weg gebracht. Vor allem bei wichtigen Rohstoffen, die wir aktuell meist importieren, soll die Recyclingquote erhöht werden. Umweltminister Carsten Schneider.
4: Wir wollen Unternehmen mit neuen Partnern zusammenbringen, dass die Wertschöpfungsketten geschlossen werden, die heute noch lückenhaft sind. Ich denke jetzt beispielsweise an die Verwendung von Stahlschrott für Bahnschienen. Wir werden aber auch ein neues Förderprogramm für die Kreislaufwirtschaft starten. Es wird sich insbesondere um die Unterstützung für innovative Produktionsverfahren richten, die Wiedergewinnung kritischer Rohstoffe und aber auch für digitale Anwendung.
2: Jeder kennt sie, die kleinen Tüten mit Ketchup, Mayo und Zucker, die es im Restaurant oder Café gibt. Dort haben sie in Zukunft aber ausgedient. Ab 2030 greift in der EU ein Verbot für die Tüten, die man in der Gastro vor Ort bekommt. Damit soll unnötiger Verpackungsmüll vermieden werden. Es gibt allerdings Ausnahmen. Für alle, die ihr Essen und Getränke nach Hause bestellen oder mitnehmen, wird es die kleinen Päckchen auch weiterhin geben. Vor der Fußball-WM in Nordamerika hält sich die Euphorie noch in Grenzen. Das geht aus einer Umfrage der Uni Hohenheim hervor. Die zeigt aber auch, die Stimmung ist etwas besser als vor der WM in Katar. Nur 16% wollen gar kein Spiel sehen, deutlich weniger als vor 4 Jahren.
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5: Wolken und immer mal wieder Regen sind heute Abend noch mit dabei, vor allem Richtung Norden und Westen. An der Nordsee kann auch mal ein Gewitter dabei sein. Im Verlauf lockert es in vielen Ecken auf. Später in der Nacht sinken die Temperaturen auf 16 bis 10 Grad, bei länger klarem Himmel auch mal bis 7 Grad. Morgen wird es dann warm, bis maximal 26 Grad, dazu viele Wolken und verbreitet Gewitter, teils kräftig.

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0: Wolken und immer mal wieder Regen sind heute Abend noch mit dabei, vor allem Richtung Norden und Westen. An der Nordsee kann auch mal ein Gewitter dabei sein. Im Verlauf lockert es in vielen Ecken auf. Später in der Nacht sinken die Temperaturen auf 16 bis 10 Grad, bei länger klarem Himmel auch mal bis 7 Grad. Morgen wird es dann warm, bis maximal 26 Grad, dazu viele Wolken und verbreitet Gewitter, teils kräftig.
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2: Im Studio Philipp Nützig. Es ist ein Debakel für die Bundesregierung. Deutschland sitzt in den kommenden beiden Jahren nicht im UN-Sicherheitsrat. Silas Quiring berichtet.
3: Bei der Wahl in New York hat sich die UN-Vollversammlung gegen Deutschland und für Österreich und Portugal entschieden. Beide Länder sind jetzt nicht ständige Mitglieder im Sicherheitsrat. Es ist eine bittere Pille, die Schwarz-Rot jetzt schlucken muss. Seit Tagen hat der Bundesaußenminister Wadephul die Werbetrommel gerührt, ohne Erfolg. Der UN-Sicherheitsrat ist das wichtigste Gremium der Vereinten Nationen. Er kann Sanktionen verhängen oder auch militärische Einsätze genehmigen. Bislang war Deutschland bei so einer Wahl noch nie durchgefallen.
2: Uber-Fahrer müssen nach einer Tour sofort zurück zu ihrem Firmensitz fahren und dürfen nicht auf andere Kunden warten. Das hat der Bundesgerichtshof in Karlsruhe entschieden. Die Einzelheiten von Tom Husse.
4: Immer wieder kommt es vor, dass ein Uber nach einem Auftrag noch durch die Gegend fährt oder irgendwo parkt und sich damit wie ein Taxi verhält. Das dürfen solche Dienstleister aber nicht, so steht es im Personenbeförderungsgesetz. Sie können nach einer abgeschlossenen Fahrt nicht gleich wieder jemanden mitnehmen, Taxis hingegen schon. Geklagt hatte eine Taxigenossenschaft aus Köln.
2: Mehr recyceln und reparieren statt einfach wegwerfen. Das soll in Deutschland noch stärker gemacht werden. Die Bundesregierung hat heute ein Programm dafür auf den Weg gebracht. Vor allem bei wichtigen Rohstoffen, die wir aktuell meist importieren, soll die Recyclingquote erhöht werden. In Hessen darf der Verfassungsschutz die AfD beobachten. Die Partei wird als rechtsextremer Verdachtsfall eingestuft. Das hat das Verwaltungsgericht in Wiesbaden entschieden. Da heißt es, es gebe genug Hinweise, dass die AfD gegen die freiheitlich-demokratische Grundordnung vorgehen will. 1860 München steht erneut vor einem Zwangsabstieg in die Fußballregionalliga. Wie der Traditionsklub mitteilt, hat Investor Ismaik eine Finanzierungszusage nicht eingehalten. Wegen des fehlenden Geldes bekommt der Verein demnach keine Lizenz für die dritte Liga.
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2: Wolkig ist es gerade, dazu kommt im Norden und Westen immer wieder Regen runter. An der Nordsee sind vereinzelt auch Gewitter möglich, ansonsten wird es zwischendurch auch mal trockener und hier und da lockert sogar auf. Aktuell liegen wir bei 16 bis 7 Grad. Heute am Tag dann viele Wolken, von Westen her immer wieder Schauer und kräftige Gewitter. Im Südwesten auch mal länger Regen, dazu maximal bis zu 26 Grad.

0: Wolkig ist es gerade, dazu kommt im Norden und Westen immer wieder Regen runter. An der Nordsee sind vereinzelt auch Gewitter möglich. Ansonsten wird es zwischendurch auch mal trockener und hier und da lockert sogar auf. Aktuell liegen wir bei 16 bis 7 Grad. Heute am Tag dann viele Wolken, von Westen her immer wieder Schauer und kräftige Gewitter. Im Südwesten auch mal länger Regen, dazu maximal bis zu 26 Grad.
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1: Es war in einer schwülen Sommernacht im Ristorante von Al Carbonara, dem Vater des organisierten Erbrechens.

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1: Im Studio Philipp Lützig. Zum ersten Mal überhaupt ist Deutschland bei einer Wahl zum nicht ständigen Mitglied im Sicherheitsrat der Vereinten Nationen gescheitert. Die Vollversammlung entschied sich deutlich für die Mitbewerber Portugal und Österreich. Eine herbe Niederlage und echte Enttäuschung, sagt Bundesaußenminister Johann Wadephul. Zu viele Länder hätten offenbar Probleme mit den Positionen der Bundesregierung.
2: Da ist unsere felsenfeste Unterstützung für die Ukraine. Dass Russland eine solche Stimme nicht am Tisch des Sicherheitsrates wissen will und auch Stimmung gegen uns gemacht hat, das ist kein Geheimnis. Und es mag auch Stimmen gekostet haben, dass Deutschland im Nahostkonflikt immer eine besondere Verantwortung für Israel wahrnehmen muss.
1: In Deutschland soll mehr recycelt werden. Die Bundesregierung hat nun ein Programm dafür auf den Weg gebracht. Vor allem bei wichtigen Rohstoffen, die wir aktuell meist importieren, soll die Recyclingquote erhöht werden. Umweltminister Carsten Schneider.
3: Wir wollen Unternehmen mit neuen Partnern zusammenbringen, dass Wertschöpfungsketten geschlossen werden, die heute noch lückenhaft sind. Ich denke jetzt beispielsweise an die Verwendung von Stahlschrott für Bahnschienen. Wir werden aber auch ein neues Förderprogramm für die Kreislaufwirtschaft starten. Es wird sich insbesondere um die Unterstützung für innovative Produktionsverfahren richten, die Wiedergewinnung kritischer Rohstoffe und aber auch für digitale Anwendung.
1: Jeder kennt sie, die kleinen Tüten mit Ketchup, Mayo und Zucker, die es im Restaurant oder Café gibt. Dort haben sie in Zukunft aber ausgedient. Ab 2030 greift in der EU ein Verbot für die Tüten, die man in der Gastro vor Ort bekommt. Damit soll unnötiger Verpackungsmüll vermieden werden.